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1: Hi,

0: Wie viel, Christi, wie viel ist denn schon weg?
1: Ein Viertel.
2: Es fängt an.
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2: Schönen guten Morgen, es ist gleich 5:05 Uhr. Die Mondfinsternis hat schon begonnen. Von links oben nach rechts unten schiebt sich ein Schatten drüber. Schaut jetzt schon genial aus.
4: Schaut super aus, wirklich. Cool aus.
2: Mhm. Und freier Blick in den meisten Gemeinden in der Steiermark, weil fast keine Wolken. Es wird heute wieder ein heißer Tag. 29 bis 34 Grad maximal. Abend und Nacht, Regen und Gewitter. Relativ heftig teilweise. Morgen nochmal heiß und auch der Sonntag hochsommerlich. Es ist 4:55 Uhr.
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4: Mit Helene Feichtenhofer. Schönen guten Morgen. Nach dem Brand in einer Lagerbox für Sperrmüll in der Nacht auf Mittwoch in Graz steht nun die Brandursache fest. Ein falsch entsorgter Akku dürfte das Feuer ausgelöst haben. Wie hoch der Schaden ist, lässt sich noch nicht genau sagen. Er dürfte sich aber auf mehrere 10.000 Euro belaufen.
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4: Seit 1,5 Jahren gibt es in Österreich das Pfand auf Einwegflaschen und Dosen. An vielen Automaten gibt es mittlerweile auch die Möglichkeit, das Geld direkt für einen guten Zweck zu spenden. Und immer mehr Österreicherinnen und Österreicher machen das auch, bestätigen uns die Supermarktketten. Bei Spar sind so letztes Jahr 570.000 Euro zusammengekommen. Bei Billa sind es heuer schon mehr als 300.000 Euro. Bei Spar geht heuer das Geld an die Feuerwehren. Bei Billa geht das Geld an Naturschutzprojekte. In diesem Jahr hat die Polizei schon 9.000 Betretungs- und Annäherungsverbote aussprechen müssen. Gewaltschutz bleibt also weiter ein großes Thema. Aktuell arbeitet die Regierung an ihrem Plan, dass Gefährder und Hochrisikotäter bald eine Fußfessel bekommen sollen. Im Herbst soll es dazu erste Details geben, sagt Frauenministerin Holzleitner. Nur 2 Wochen nach der teilweisen Sonnenfinsternis gibt es aktuell das nächste Schattenspiel am Himmel zu beobachten. Eine fast vollständige Mondfinsternis, die vor etwa 25 Minuten begonnen hat. Am besten beobachten kann man sie im Westen, wo es länger dunkel ist. Auf die nächste totale Mondfinsternis müssen wir dann bis zum 31. Dezember 2028 warten.
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2: Um 3:05 Uhr. Chrissy.
5: Alles ruhig am steirischen Asphalt. 0316 80 90 80. Ruft gern an, wenn schon was gibt. Dankeschön und gute Fahrt.
2: Ein Viertel ist weg, hast du gesagt, gell?
5: Ja, also
2: du bist mal ein Viertel.
5: Wieso?
2: Das ist die Hälfte.
5: Nein, das ist noch nicht die Hälfte.
2: Aber aus, ich bitte.
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2: Ich finde, fast schon die Hälfte des Mondes ist nicht mehr
5: fast.
2: Zu sehen.
5: Fast. Nein, es ist ein Viertel und ein bisschen mehr.
2: Mondfinsternis. Jetzt gerade. Es hat vor einer halben Stunde begonnen. Es ist wirklich spektakulär. Bitte schickt uns Fotos. Bitte macht gescheite Fotos. Ich habe gerade eine Instagram-Story vorher gemacht auf dem Weg in Sender. Voll peinlich.
5: Nein, man sieht halt das kleine Kugel.
2: Naja, Alter, es ist, nein, das ist nur verschwommen. Bitte, könnt euch die Story anschauen, die ist wirklich zum Lachen, weil sie peinlich ist. Macht es bitte viel besser, gerne Videos oder auch Fotos und schickt es per WhatsApp an die 0664 10 80 90 0 oder einfach auf Instagram.
5: Aber noch ist er noch nicht rot, gell? Es ist noch schwarz.
2: Und
5: genau,
2: er soll auch blau werden. Und
5: blau?
2: Spätestens dann kriege ich so ein Gefühl. Ja, es soll sich noch färben. Blau und rot. Oh, wird das cool. Schön, dass ihr schon munter seid. Und viel Spaß bei der Arbeit. Antenne Steiermark hier um gleich 5 Uhr am Freitag.

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1: 11:05 am Freitag, wunderschönen guten Morgen auf Antenne Steiermark. Mondfinsternis, es ist fast schon die Hälfte des Mondes weg. Was lässt denn jetzt so?
2: Nein, es schaut super aus. Aber noch ist er ja schwarz, gell? Also noch ist das verdeckte, der verdeckte Teil schwarz.
1: Ja, ja. Ein bisschen soll noch rot oder vielleicht auch blau werden. Ihr seht es auch ganz gut, weil fast wolkenlos in der Steiermark heute Morgen. So wird es auch bleiben, den ganzen Tag sommerlich und heiß, abends und nachts Regen und Gewitter. 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
2: Da geht's störungsfrei dahin. Habt ihr was entdeckt? 0316 80 90 80. Gute Fahrt.
1: Das nächste Antenne Steiermark Update in 15 Minuten.
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0: Also momentan habe ich so ein bisschen ein Sonnenfinsternis-Flashback. Jetzt zum Schluss, wenn es lustig wird, ziehen ein paar Wolken und ein paar Nebelwälder durch. Ich habe gerade mein Fenster ausgeschaut, man sieht nichts. Habt ihr uns schon Fotos geschickt an die 0664 10 80 90 0 per WhatsApp oder auf Instagram? Bitte schickt uns eure Mondfinsternis-Fotos, weil es ist jetzt gerade, schaut echt extrem geil aus. Und gute Sicht in den meisten Gebieten der Steiermark, weil keine Wolken. Der Sommer dreht heute nochmal so richtig auf, 29 bis 34 Grad. Am Abend und in der Nacht sind kräftige Gewitter möglich. Und am Samstag und am Sonntag wieder sonnig und hochsommerlich. Es ist 5:30.
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2: Mit Melanie Wenig. Seit 1,5 Jahren gibt es in Österreich das Pfand auf Einwegflaschen und Dosen. Die Steirerinnen und Steirer haben sich inzwischen daran gewöhnt. Bei vielen Supermärkten in der Steiermark gibt es mittlerweile auch die Möglichkeit, das Geld direkt für einen guten Zweck zu spenden. Was immer besser angenommen wird, berichten verschiedene Handelsketten. Das Pfandsystem funktioniert gut, sagt auch das Umweltministerium. 8 von 10 Verpackungen haben im vergangenen Jahr den Weg zurück ins Geschäft gefunden. Nach dem Brand in einer Lagerbox für Sperrmüll in der Nacht auf Mittwoch in Graz steht nun die Brandursache fest. Ein falsch entsorgter Akku dürfte das Feuer ausgelöst haben. Wie hoch der Schaden ist, lässt sich noch nicht genau sagen, er dürfte sich aber auf mehrere Zehntausende Euro belaufen.
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2: Aus dem Museum Moderner Kunst haben Diebe gestern ein Collier gestohlen, wie die Polizei in der Nacht mitgeteilt hat. Vor den Augen mehrerer Zeugen haben sie eine Glasvitrine eingeschlagen. Es handelt sich um einen wohl millionenschweren königlichen Halsschmuck mit rund 670 Diamanten und mehr als 200 Karat. Die bewaffneten Männer konnten flüchten.
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0: Es ist 5:30. Chrissy.
3: Ja, da fahren wir der Mondfinsternis entgegen und das ohne große Probleme. Die Hauptverbindungen in der Steiermark sind frei, Gott sei Dank. 0316 80 90 80. Gute und sichere Fahrt.
0: Die Saga der Woche, die hören wir uns gemeinsam in nicht einmal 7 Minuten an.
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0: Guten Morgen.

0: die dann im Geschäft stehen müssen und habe dazu eine eindeutige Meinung gehabt Anfang der Woche. Der Daniel fasst Sie zum Wunsch der Sonntagsöffnung kurz zusammen?
1: Nein, weil ich finde, dass jeder irgendwann einmal frei haben soll und wenn man das unter der Woche nicht schafft zum Einkaufen gehen, dann tut es verlassen.
0: Zwei ganze Wochen sind noch Ferien. Viele Kinder freuen sich schon drauf. Ein paar werden da eher Angst davor haben und Bauchweh, weil es ihnen unangenehm ist. Jedes fünfte in steirischen Familien lebende Kind hat keine gescheiten Schulsachen, weil sich die Eltern einfach nicht leisten können. Wir helfen hier heuer mit eurer Spende auf Antenne.at und der Caritas. Barbara Pessl.
2: Es gibt Anfragen, es fehlt jetzt vielleicht nur 30 Euro gerade einmal für die Gatschhosen und die Regenstiefel dazu.
0: Und gemeinsam gelacht haben wir diese Woche auch, und zwar über den Fakt, dass wir als Kinder keine Ahnung haben, wie eigentlich Oma und Opa im Vornamen heißen. Wie man sagt, Gertrud, Anna, Renate, sondern wie die Sarah.
3: Also ich habe gehabt, der Tüterter Oma und Opa, weil mein Opa bei der Feuerwehr war.
4: Ein Traum.
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0: Guten Morgen am Freitag, 5:30.
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0: Sollen die Lebensmittelhändler am Land auch am Sonntag offen haben dürfen? Viele würden sich's wünschen, also die Händler, um zu überleben. Ihr denkt da eher an die

0: Tunnel dazu. Antenne Steiermark hier um 5.39 Uhr. Grüße.
1: Es ist der Plaputsch-Tunnel bei Graz auf der A9 Pyrenautobahn. Und zwar, wenn ihr Richtung Süden, Richtung Spielfeld unterwegs seid. Schuld sind Teile im Tunnel, die werden gleich weggeräumt. Ausweichen könnt ihr über das Grazer Stadtgebiet.
0: Und das Wetter heute, ja, wird wieder sommerlich und sogar heiß, weit über 30 Grad. Grüß dich, noch was?
1: Ja, die Claudia hat uns gerade einen Unfall gemeldet. Dankeschön, Claudia, B78. Und zwar der Unfall.

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0: Guten Morgen und danke schon mal an die letzten drei, an die Maike, die ist in Ehrenhausen, hat aber in Frauenthal aufgenommen, der Bernd hat auch ein Foto geschickt und auch, oh, die Sandra, ja, böse, das posten wir dann gleich auch auf Instagram.
1: Schaut super aus.
0: Oh, Alter, was für geile Mondfinsternisfotos, wie cool seid ihr drauf, bitte.
1: Danke.
0: Wenn ihr Mondfinsternisfotos gemacht habt oder gerade dabei seid, welche zu machen, bitte schickt sie uns an die 0664 10 80 90 0, das ist die Antenne Steiermark WhatsApp-Nummer und wir machen dann eine schöne Collage mit euren Mondfinsternis-Fotos. Hat er sich schon rot verfärbt oder schon blau?
1: Ich glaube nicht, gell?
0: Also bei uns sieht man leider nichts mehr, weil es sind jetzt Bäume dazwischen. Es ist leider so ein bisschen so ein Sonnenfinsternis-Flashback-Phänomen.
1: Es ist alles finster in der Redaktion, aber wir sehen halt nichts.
0: Also bitte die Bäume davor helft sind. Uns gerne mit euren Fotos oder Videos auf Instagram oder eben per WhatsApp an die 0664 10 80 90 0. Schönen Start in diesen Arbeitstag. Von uns Montermachern auf Antenne Steiermark. Chrissy Klug und Thomas Axmann.
1: Guten Morgen.
0: Ness, das Gute gewinnt. Cooler Hit.

0: Schönen guten Morgen. Heute wird es nochmal heiß in der Steiermark und auch sehr, sehr viel Sonne wird scheinen. 29 bis 34 Grad. Wie schaut das Wochenende aus, bevor es heute Abend und in der Nacht regnen und gewittern kann? Samstag am Anfang ein bisschen Wolken, dann wieder sommerlich mit knapp 30 Grad und am Sonntag dann auch viel Sonne und 25 bis 30 Grad. Es ist Freitag, der 28. August. In 5 Minuten 6 Uhr. 5.55 Uhr.
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2: Mit Melanie Wenig. Seit 1,5 Jahren gibt es in Österreich das Pfand auf Einwegflaschen und Dosen. Die Steirerinnen und Steirer haben sich inzwischen daran gewöhnt. An vielen steirischen Automaten gibt es mittlerweile auch die Möglichkeit, das Geld direkt für einen guten Zweck zu spenden. Und immer mehr machen das auch, bestätigt uns Magdalena Gottschall von Spar.
3: Also bei Spar nehmen ungefähr 1-2% der Kundinnen und Kunden die Möglichkeit wahr, zu spenden bei unserem Pfandautomaten. Da ist letztes Jahr eine tolle Summe von 570.000 Euro an den Verein Rettet das Kind zustande gekommen. Bei Interspar ging eine Spende von über 100.000 Euro an die österreichischen Feuerwehren.
2: Das Pfandsystem selbst funktioniert laut Umweltministerium auch gut. Rund 8 von 10 Verpackungen haben im vergangenen Jahr den Weg zurück ins Geschäft gefunden.
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2: Aus dem Museum Moderner Kunst in Wien haben Diebe gestern ein Collier gestohlen, wie mittlerweile bekannt ist. Vor den Augen mehrerer Zeugen haben sie eine Glasvitrine eingeschlagen. Es handelt sich um einen wohl millionenschweren königlichen Halsschmuck mit rund 670 Diamanten und mehr als 200 Karat. Die bewaffneten Männer konnten flüchten. In diesem Jahr hat die Polizei schon 9000 Betretungs- und Annäherungsverbote aussprechen müssen. Gewaltschutz bleibt also weiter ein großes Thema. Aktuell arbeitet die Regierung an ihrem Plan, dass Gefährder und Hochrisikotäter bald eine Fußfessel bekommen sollen. Im Herbst soll es dazu erste Details geben, sagt Frauenministerin Holzleitner. Und eine fast vollständige Mondfinsternis gibt es momentan noch am Himmel zu beobachten, gerade mal 2 Wochen nach der teilweisen Sonnenfinsternis. Am besten beobachten lässt sie sich im Westen, wo es länger dunkel ist. Die maximale Verfinsterung findet in gut einer Viertelstunde statt. Auf die nächste totale Mondfinsternis müssen wir dann bis zum 31. Dezember 2028 warten.
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0: um 6:03. Chrissy.
4: Wir starten mit den guten Nachrichten für die A9 Pirna Autobahn Richtung Spielfeld. Die Sperre des Blutsch-Tunnels bei Graz ist aufgehoben. Teile sind raus, der Verkehr rollt da wieder. Und da gibt es noch eine Meldung für die B78 Obdacher Straße Richtung Weißkirchen. Unfall kurz nach Obdach. Ein defekter LKW blockiert die Fahrbahn. Polizei ist vor Ort. Gute Fahrt.
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0: Am Mondfinsternis morgen. Schönen guten Morgen.
4: Guten Morgen.
0: Knappe 20 Minuten, oder? Geht's noch?
4: Ja, ich glaube so.
0: Müsste aber schon relativ weit oben wohnen, damit ich quasi freie Blick auf den Mond hat, bevor er untergeht. Wenn ihr Fotos gemacht habt von dieser partiellen Mondfinsternis, bitte noch schicken an die WhatsApp-Nummer 0664 10 80 90 0. Machen wir für alle eine Collage, die später auf sind und das Ganze verpasst haben. Schön, dass ihr schon munter seid. Es ist gleich 6. Guten Morgen am Freitag.

0: bereit für einen richtig coolen Hit zum Unterwerden? Metallica, Nothing Else Matters.
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0: Guten Morgen am Freitag, es ist 6 Uhr.

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0: Sommerlich und heiß, der Freitag in der Steiermark, am Abend und in der Nacht Regen- und Gewittergefahr relativ hoch. Guten Morgen um 10 Minuten nach 6. Hier ist euer Antenne Steiermark Verkehrsupdate mit Chrissy.
1: Das schaut gut aus über die Verkehrskameras. Der Verkehr rollt. Es läuft störungsfrei 0316 80 90 80. Ich wünsche euch gute Fahrt.
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0: Und seit knapp zwei Minuten, seit 6.18 Uhr, ist das mit der partiellen Mondfinsternis auch wieder Geschichte. Schönen guten Morgen, meine Antenne Steiermark munter machen am Mondfinsternis morgen Freitag in 6:59. Wir tun gerade Fotos sichten. Vielen, vielen Dank für eure Mondfinsternis-Fotos an die WhatsApp-Nummer 0664 10 80 90 0. Wenn ihr noch welche habt, bitte einfach her damit. Wir machen auch super coole Collage. Und Udo Heidenbauer aus Karlsdorf, danke auch für deine Fotos. Guten Morgen. Wo hast denn du da die Mondfinsternis angeschaut?
1: Grüße, hallo. In Karlsdorf bei Graz, in Rosulz im Süden.
0: War schon cool, oder?
1: War sehr cool, ja. Die ganze Nacht ist hell und auf einmal ist er fort. Ja, das ist schon cool.
0: Du, hast du eine Verfärbung auch gesehen oder ist es nur finsterer geworden?
1: Ja, schwierig. Es hat relativ kurz dann dauert irgendwie. Das ist dann relativ schnell gegangen.
0: Das habe ich mir auch gedacht. Ich bin so zwischen 4:30 und 5 bin ich Richtung Sender gefahren und dann immer, oh mein Gott, wie schnell geht denn das? Das ist ja Wahnsinn.
1: Ja, das ist schnell gegangen. Also dieser Restziegel, was dann war, war auf einmal weg. Ne? das war echt cool, ja.
0: Extra Wecker gestellt oder sowieso früh aufstehen?
1: Nein, ich bin so und so, muss ich arbeiten, also ich bin so und so Montag.
0: Okay.
1: Ich bin zufällig Zeitung holen gegangen und ich habe zwar gewusst, dass sie ist, aber habe dann nach links geschaut, ohne dass ich gewusst habe, genau wo der Mond eigentlich ist. Und ja, dann habe ich es gesehen und dann habe ich gedacht, das schaut echt cool aus. Genau, heute ist Mondfinsternis, haben wir dann erinnert dran. Ja,
0: ja, cool. Ja, danke für die Fotos und dann wünschen wir dir einen wunderschönen Arbeitstag.
1: Ja, danke, danke eben.
0: Danke, Baba, liebe Grüße. Tschüss.
1: Danke, Baba.
0: Euch auch einen schönen Arbeitstag. Und wie gesagt, wenn ihr noch Mondfinsternis-Fotos habt, schickt es uns bitte auf Antenne Steiermark.

0: 6.25 Uhr. Schönen guten Morgen am Freitag. Heute wird's heiß, 29 bis 34 Grad. Den ganzen Tag über wird die Sonne scheinen, Regen und Gewitter im Bergland, Abend und Nacht. Morgen Samstag, nochmal eigentlich recht sommerlich, 23 bis 28 Grad und am Sonntag dann hochsommerlich. Über den Bergen im Tagesverlauf dann wieder Regentropfen, aber 25 bis 30 Grad wieder am Thermometer maximal.
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2: Mit Melanie Wenig. Mit dem VCÖ-Mobilitätspreis sind gleich mehrere steirische Gemeinden ausgezeichnet worden. In Neudau im Bezirk Hartberg-Fürstenfeld wurde die Ortsdurchfahrt klimaangepasst umgestaltet. Sie wurde also so gut es geht entsiegelt und begrünt. Außerdem wurden Bäume gepflanzt. In Lietzen gilt seit August des Vorjahres auf den Gemeindestraßen weitgehend Tempo 30. Und in Leoben gibt es Rufbusse, die bei Bedarf fahren und mit dem Klimaticket genutzt werden können. Insgesamt wurden 4 Projekte ausgezeichnet. Nach dem Brand in einer Lagerbox für Sperrmüll in der Nacht auf Mittwoch in Graz steht nun die Brandursache fest. Ein falsch entsorgter Akku dürfte das Feuer ausgelöst haben. Wie hoch der Schaden ist, lässt sich noch nicht genau sagen. Er dürfte sich aber auf mehrere Zehntausende Euro belaufen.
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2: Aus dem Museum Moderner Kunst in Wien haben Diebe gestern ein Collier gestohlen, wie mittlerweile bekannt ist. Vor den Augen mehrerer Zeugen haben sie eine Glasvitrine eingeschlagen. Es handelt sich um einen wohl millionenschweren königlichen Halsschmuck mit rund 670 Diamanten und mehr als 200 Karat. Die bewaffneten Männer konnten flüchten.
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0: 6.27 Uhr. Chrissi.
3: Grünes Licht aus der Antenne Steiermark Verkehrsredaktion. Habt ihr was entdeckt? Unfall, Stau, Blitzer 0316 80 90 80. Dankeschön fürs Anrufen.
0: Und gute Fahrt.
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0: Gemütliches in die Arbeit starten, jetzt mit dem neuen Hit von Kygo. Oh yeah.

0: Der Vollmond. Im Mondfinsternis der Blutmond. Heute auch Thema in unserem Antenne Steiermark Wochenendcheck. Ruhig jetzt, Burschen, aus. Guten Morgen, 6.35 Uhr. Wir sind im Untermacher Chrissy Club und Thomas Axmann.
1: Guten Morgen.
0: Was ist los am Wochenende?
1: Wir starten mit der Vollmondnacht auf der Riegersburg. Heute ab 17.30 Uhr seht ihr Ritterkämpfe, Führungen durch die Burg bei dämmeriger Stimmung. Es gibt ein Kinderprogramm und auch eine Feuershow.
0: In Gradwanstadt-Engel gibt es heute die Mondführung für Kinder im Freilichtmuseum Stübingen. Wenn es dunkel wird, erzählen dann die Höfe von früher. Dann gibt es ab 19.30 Uhr noch die Oberhager Mondscheinwanderung. Und in Graz könnt ihr eine Vollmondfahrt mit dem Cabrio-Bus machen. Und danach geht es dann noch mit der Schlossbergbahn rauf auf ein Glasl Prosecco.
1: Ausgeschenkt wird morgen ab 14 Uhr auch in Leoben beim Weinfest. Und morgen Samstag ist dann auch noch Ägidimarkt in Fischbach. Oh. Ab 8 Uhr feiern wir Brauchtum und Tradition beim jährlichen Kirtag.
0: Viel Spaß und liebe Grüße. Und welche Veranstaltungen sind bei euch in der Gemeinde oder in der Nähe am Wochenende? Sagt es uns jetzt gleich unter 03 16 80 90 80. Wir machen gern Werbung für euer Feuerwehrfestel oder für die Sportveranstaltung.

0: heute sommerlich und warm, Regengewitter, wenn überhaupt erst spätabends und in der Nacht. Es ist 6.40 Uhr, hier ist euer Antenne Steiermark Verkehrsupdate. Grüße.
1: Und mit dem sind wir schnell durch. Es läuft 0316 80 90 80. Kommt gut in die Firma.
0: Das nächste Update in 15 Minuten.
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0: Ich weiß, wo er ist, der Husband. Wenn er so um die 30 ist, wahrscheinlich Radlfahren.
1: Das ist ja gerade so ein lustiges Phänomen irgendwie, gell?
0: Ja, schönen guten Morgen bei den Antenne Steiermark munter machen. Grüezi Klug, Thomas Axmann.
1: Hi.
0: 6:47 Uhr. Midlife Crisis war gestern. Hochlebe die Viertellebenskrise, die schon zwischen Mitte 20 und 30 voll zuschlägt. Und wenn eines der folgenden Dinge bei euch zu Hause steht, haha, Opfer.
2: Sie sind 30 Jahre. Unser Quarterlife Crisis Starterpaket. Verleihen Sie Ihrer einsamen Freizeit wieder einen Sinn. Mit Sauerteig Starterkultur, mit der Sie mit zehnfachem Aufwand maximal gleich gutes Brot wie von der Bäckerei um die Ecke backen. Und Siebträger-Espressomaschine, mit der Sie ganz ohne Know-how über Mahlgrad, Röstung und Zubereitungsfirlefanz die gleiche geschmackslose Suppe schlürfen werden wie vom Vollautomaten Ihrer Firma. Und abschließend ein 1,5 Kilogramm schweres Vollcarbon-Rennrad, dem es egal ist, ob ein 95 Kilo schwerer Mensch ohne Grundkondition darauf sitzt. Mehr Informationen wird Ihnen ohnehin Ihr Instagram-Algorithmus ausspucken.
0: Oh, ja, das macht er definitiv. Ich will jetzt nicht husten, aber unsere Berufsjugendlichen aus der Antenne Steiermark-Redaktion, ja. Felix, Stefan, Dominik, ja, waren gestern noch auf einen Afterwork-Ride.
1: Ich hab's gesehen, ja.
0: Rennrädern.
1: Leute, Sauerteigbrot.
0: Ja. Auch euch wünschen wir einen schönen guten Morgen. Liebe Grüße an die Wadl.

0: Sonne heute für die ganze Steiermark und den ganzen Tag zwischen 28 und 34 Grad. Warm bzw. heiß wird es werden. Regen und Gewitter über den Bergen, wenn überhaupt ganz am Abend oder über Nacht. Und auch das Wochenende wird noch einmal so richtig sommerlich. Guten Morgen am Freitag, 5 Minuten nach, dann ist es 7.
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2: Mit Melanie Wenig, guten Morgen. Seit 1,5 Jahren gibt es in Österreich das Pfand auf Einwegflaschen und Dosen. Die Steirerinnen und Steirer haben sich inzwischen daran gewöhnt. An vielen steirischen Automaten gibt es mittlerweile auch die Möglichkeit, das Geld direkt für einen guten Zweck zu spenden. Und immer mehr machen das auch, bestätigt uns Magdalena Gottschall von Spar.
3: Also bei Spar nehmen ungefähr 1-2% der Kundinnen und Kunden die Möglichkeit wahr, zu spenden bei unserem Pfandautomaten. Da ist letztes Jahr eine tolle Summe von 570.000 Euro an den Verein Rettet das Kind zustande gekommen. Bei Interspar ging eine Spende von über 100.000 Euro an die österreichischen Feuerwehren.
2: Das Pfandsystem selbst funktioniert laut Umweltministerium auch gut. Rund 8 von 10 Verpackungen haben im vergangenen Jahr den Weg zurück ins Geschäft gefunden.
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2: Diebe haben aus dem Museum für angewandte Kunst gestern ein Collier gestohlen. Die Polizei hat das bestätigt. Die bisher Unbekannten sind als Besucher ins MAG gekommen. Vor den Augen mehrerer Zeugen haben sie plötzlich eine Glasvitrine eingeschlagen. Es handelt sich um einen wohl millionenschweren königlichen Halsschmuck. Die bewaffneten Männer konnten flüchten. Nach der verheerenden Sturzflut in Nepal ist die Zahl der Verstorbenen auf 469 gestiegen. Mehr als 1.000 Menschen aus dem Katastrophengebiet konnten in Sicherheit gebracht werden. Auch rund 560 Touristen sind gerettet worden. Das Risiko für neue Überflutungen bleibt aber hoch, sagen chinesische Behörden. Fußball. Österreichs Meister LASK hat in der Champions League das große Los gezogen und darf sich in der Ligaphase auf die Königsklasse freuen. Unter anderem geht's zu Rekordsieger Real Madrid. Außerdem kommt Liverpool nach Linz. Und Salzburg hat den Einzug in die Europa League geschafft mit einem klaren 3:0 gegen Mjölby aus Schweden. Für die Wiener Austria ist das Europacup-Abenteuer dagegen vorbei. Gegen Prager gibt's nur ein 0:0.
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0: Um 2:07. Chrissy.
4: Wenn ihr jetzt schon mit uns unterwegs seid, kommt ihr störungsfrei voran. 0316 80 90 80, die Nummer für frische Verkehrsinfos. Dankeschön.
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0: Chrissy Klug und Thomas Axtmann,
4: schönen guten Morgen.
0: Und ganz liebe Grüße schon jetzt an alle, die im Freibad Legist in Leutschach oder im Alpenbad Mautern arbeiten. Der Sommer gibt heute und am Wochenende mal so richtig Gas. Und übrigens danke auch für die besten Pommes auf der ganzen Welt.
4: Ich weiß nicht warum, aber Freibad-Pommes schmecken einfach besser, oder? Die schmecken so geil.
0: Die schmecken einfach, da ist so viel Kindheit drinnen und Ketchup.
4: Ich mag das ja, wenn sie so richtig, weißt du, wenn sie so richtig aufgesaugt sind, wenn sie sich durchbiegen vor lauter Ketchup.
0: Nein.
4: Doch.
0: Na komm, wir machen das.
4: Na bitte, hallo, wer von euch isst die Ketchup? Die Ketchup. Die Pommes auch so, wenn sie richtig geil aufgesaugt sind mit Ketchup. Bitte, ich brauche Unterstützung. 0316 80 90 80. Wo
0: dann
4: seid ihr?
0: Nur ganz leicht tippen.
4: Oder wenn es daneben sind, na, das muss richtig draufklatscht werden.

0: 6 nach 7 am Freitag. Tonight. My best friend and your best friend tanzen auf TikTok und Instagram.
1: Das war doch vor ein paar Jahren, gell?
0: I go, I'm Justin Wellington. Vielen Dank, TikTok und Instagram, für diesen Mega-Hit, zu dem die ganze Welt dumm getanzt hat.
1: Wirklich.
0: Und Sendung hier bei den Muntermachern ab jetzt bis 10 zu hören ist, dann ruft ihr an unter 0720 27 4x1. Das ist die heutige Hermefahrt.
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0: 7 nach 7.

0: 10 Minuten nach 7, wenig Frühverkehr, wenig Reiseverkehr, keine Probleme. So darf es gern weitergehen. 0316 80 90 80. Ich schicke euch liebe Grüße ins Auto.
1: Beim Wetter darf es auch so weitergehen. Heute sommerlich warm, 28 bis 34 Grad, den ganzen Tag über Sonne. Abends Regen und Gewitter über den Bergen der Obersteiermark. Wochenende übrigens nicht mehr so heiß, aber trotzdem sommerlich schön.
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0: Gleich 18 nach 7. Schönen guten Morgen.
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0: Heute heiß und sonnig und vorerst einmal die meiste Zeit trocken. 29 bis 34 Grad, später am Abend und in der Nacht. Regen- und Gewittermomente über den Bergen in der Obersteiermark. Das Wochenende, sowohl am Samstag als auch am Sonntag, so zwischen 25 und knapp 30 Grad.
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1: 7.25 Uhr.
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3: Mit Melanie Wenig, guten Morgen. Seit 1,5 Jahren gibt es in Österreich das Pfand auf Einwegflaschen und Dosen. Die Steirerinnen und Steirer haben sich inzwischen daran gewöhnt. Bei vielen Supermärkten in der Steiermark gibt es mittlerweile auch die Möglichkeit, das Geld direkt für einen guten Zweck zu spenden. Was immer besser angenommen wird, berichten verschiedene Handelsketten. Das Pfandsystem funktioniert gut, sagt auch das Umweltministerium. 8 von 10 Verpackungen haben im vergangenen Jahr den Weg zurück ins Geschäft gefunden. Mit dem VCÖ-Mobilitätspreis sind gleich mehrere steirische Gemeinden ausgezeichnet worden. In Neudau im Bezirk Hartberg-Fürstenfeld wurde die Ortsdurchfahrt klimaangepasst umgestaltet. Sie wurde also so gut es geht entsiegelt und begrünt. Außerdem wurden Bäume gepflanzt. In Lietzen gilt seit August des Vorjahres auf den Gemeindestraßen weitgehend Tempo 30. Und in Leoben gibt es Rufbusse, die bei Bedarf fahren und mit dem Klimaticket genutzt werden können. Insgesamt wurden 4 Projekte ausgezeichnet.
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3: In diesem Jahr hat die Polizei schon 9000 Betretungs- und Annäherungsverbote aussprechen müssen. Gewaltschutz bleibt also weiter großes Thema. Aktuell arbeitet die Regierung an ihrem Plan, dass Gefährder und Hochrisikotäter bald eine Fußfessel bekommen sollen. Im Herbst soll es dazu erste Details geben, sagt jetzt Frauenministerin Holzleitner.
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1: Es ist gleich 7:35. Grüß Sie.
4: Ihr kommt jetzt entspannt in die Firma oder schon zum ersten Termin. Auf den Straßen läuft's gut. 0316 80 90 80. Gute Fahrt.
1: Auf diesen Hit, ja. Auf den Hit warten wir heute Morgen bei der Antenne Steiermark Sommerhitsuche. Sobald Justin Wellington mit Aiko Aiko hier zu hören ist. Also ein Gaunzer quasi. Dann bitte anrufen 0720 27 4x1. Und telefonieren wir hier im Studio, kennen euch 2 Tickets für die Therme Leupersdorf. Heute, letzte Runde, Antenne Steiermark, Sommerhitsuche. Trottel.
5: Hey,
1: na,
5: hallo.
1: Ich.
5: Ach, du?
1: Nicht du, na, ich.

Ja, guten Morgen, ihr Langschläfer. 7.31 Uhr ist es an deiner Steiermark. Hier am Freitag in der Früh habt ihr die Mondfinsternis verpasst und verschlafen. Macht nichts. Wir haben ein paar richtig schöne Fotos von euch da draußen auf unserer Antenne Steiermark Instagram-Fanpage.

0: 7.34 Uhr.
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0: Sollen die Lebensmittelhändler am Land auch am Sonntag offen haben dürfen? Viele Händler würden sich's wünschen, um zu überleben. Ihr denkt da eher an die, die im Geschäft anstehen müssen und habt dazu eine eindeutige Meinung gehabt Anfang der Woche. Daniel, fasst sie zum Wunsch der Sonntagsöffnung nochmal ganz kurz zusammen?
2: Nein, weil ich finde, dass jeder irgendwann einmal frei haben soll und wenn man das unter der Woche nicht schafft zum Einkaufen gehen, dann tut es verlassen.
0: Zwei ganze Wochen sind noch Ferien. Viele Kinder freuen sich drauf und ein paar werden eher mit einem Bauchweh dran denken, weil es ihnen unangenehm ist. Jedes fünfte steirische Kind in Familien hat keine gescheiten Schulsachen, weil sich die Eltern einfach nicht leisten können. Und wir helfen heuer gemeinsam mit eurer Spende auf Antenne.at und der Caritas. Barbara Pessl.
3: Es gibt Anfragen.

0: Ja, es fehlt jetzt vielleicht nur 30 Euro gerade einmal für die Gatschhosen und die Regenstiefel dazu.
1: Und gemeinsam gelacht haben wir diese Woche auch, und zwar ganz, ganz laut und herrlich über die Geschichte, dass wir als Kinder keine Ahnung haben, wie Oma und Opa eigentlich im Vornamen heißen. Niemand sagt Gertrud, Anna, Resi, Sarah. Keine Ahnung, wie sagst du?
2: Also ich hab gehabt der Tüterter Oma und Opa, weil mein Opa bei der Feuerwehr war.
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0: Ja, heute wird es sommerlich und heiß. Guten Morgen am Freitag, 18 Minuten noch bis 8. Antenne Steiermark Verkehrsupdate. Grüße.
1: Da ist ein Straßenchecker dran, der meldet sich von der A9, der Pyrn. Guten Morgen.
2: Guten Morgen, ich wollte nur sagen, auch in Vogel Richtung Graz ist gerade der Radlfahrer unterwegs auf der Autobahn.
1: Ui, da bitte aufpassen. Dankeschön fürs Melden. 0316 80 90 80. Gute und sichere Fahrt.
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0: heute schönen Morgen, schönen Sonntag, schön. Antenne Steiermark hier am Freitag in der Früh um 7.48 Uhr. Guten Morgen und viel Spaß bei was auch immer ihr am Wochenende macht. Wo ist bei euch in der Nähe ein Festl, Gemeindefestl, was auch immer. Ja? Bitte sagt uns Bescheid unter 0316 80 90 80. Wie der Christian von der Feuerwehr Volzberg. Guten Morgen, servus.
1: Wir haben wieder unser Feuerwehrfest am Wochenende.
0: Ja.
1: Du bist ja ein alter Volzberger Ehrenbürger als Oberrettungssanitäter.
0: Ehrenbürger finde ich lustig. Ja. Ja, fast 30 Jahre Freitagnachtdienst bei der Rettung in Volzberg machen es fast möglich. Ja. Chris, erzähl, was passiert beim Feuerwehrfest morgen am Sonntag?
1: Wir haben tagsüber ein Stocksportturnier. Da sind, was haben wir für Teams angemeldet?
0: Ja.
1: Das findet drinnen in Zanktal bei den Eisschützen statt. Mhm. Da ist dann am Abend vor Festbeginn die Siegerehrung und dann starten wir eben mit dem Thema Shoppen. Ab 21 Uhr Einlass ist eine Stunde früher.
0: Mhm.
1: Und Sonntag beginnen wir dann ein bisschen besinnlicher mit einer Feldmesse.
0: Also Sonntag mit Frühshoppen, so wie es gehört.
1: Genau.
0: Ja, dann wünsche ich euch viel Spaß und gutes Gelingen. Toi, toi, toi. Liebe Grüße an alle.
1: Ja, danke. Richtig aus.
0: Ciao.
1: Danke. Ciao.
0: Feuerwehrfest in Volzberg und bei euch 0316 80 90 80. Her mit euren Veranstaltungen am Wochenende. Es ist gleich 10 vor 8.

0: Am Tele Steiermark Straßenchecker Andreas hat sich gerade gemeldet. Chrissy?
1: Bitte Vorsicht, Graz, Liebenau, Tangente, Stadt einwärts, kurz vor dem Murpark, da liegt so eine gelbe Holzplatte auf der Fahrbahn. Der Andreas ist leider drüber gefahren, ist aber Gott sei Dank nichts passiert. Bitte seid vorsichtig.
0: Ja, Schalltafel ohne Nägel, aber trotzdem bitte aufpassen. Es ist 8 vor 8, schönen guten Morgen. Am Freitag auf diesen Sommerhit warten wir noch. Justin Wellington, Aiko Aiko. Sobald er hier auf Antenne Steiermark zu hören ist, greift zum Telefon 0720 27 4x1. Und holt euch die zwei letzten Tickets für die Therme Leubersdorf in der Antenne Steiermark Sommerhitsuche.
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0: Elton John, Dua Lipa, Cold Heart.
3: In

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1: Sonne gibt's heute für euch.

0: und 28 bis 34 Grad, wird übrigens am wärmsten im Ennstal heute. Aha, ja genau, die Hitze kommt heute in die Obersteiermark. Am Abend dann Regen- und Gewittergefahr auf den Bergen in der Obersteiermark und Wochenende weiterhin sonnig und heiß, aber nicht mehr so heiß wie heute. Es ist 5 vor 8.
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2: Mit Melanie Wenig, guten Morgen. Wer Flaschen und Dosen zurück ins Geschäft bringt, bekommt seit dem vergangenen Jahr 2025 Geld zurück. Die Rede ist vom Pfandsystem. In vielen Supermärkten in der Steiermark ist es dabei möglich, die 25 Cent pro Verpackung für wohltätige Zwecke zu spenden. Simone Höpke von Rewe Österreich sagt:
3: Viele Kundinnen haben allein dieses Jahr schon mehr als 300.000 Euro gespendet. Diese Spendengelder gehen an blühendes Österreich und damit an Naturschutzprojekte in Österreich, unter anderem in Kärnten. Da geht es unter anderem um die Renaturierung von Niedermoorflächen in Schiebling am Wörthersee.
2: Spar wiederum unterstützt mit den Spenden örtliche Feuerwehren in der Steiermark. Das Pfandsystem selbst funktioniert auch gut, sagt das Umweltministerium. Rund 8 von 10 Verpackungen haben im vergangenen Jahr den Weg zurück ins Geschäft gefunden.
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2: In Linz gibt es einen weiteren Legionellenfund. Auch eine Kühlanlage in einem Betrieb in Linz-Leonding ist jetzt positiv auf Legionellen getestet worden. Mittlerweile haben sich 31 Menschen mit dem im Wasser lebenden Bakterium infiziert. 4 liegen im Krankenhaus, einer davon auf der Intensivstation. 3 Menschen sind bereits gestorben. Noch ist unklar, ob die Kühlanlage der Linz AG die Ursache für die bisherigen Infektionen ist. Nachdem US-Präsident Trump plant, die Regeln rund um die Briefwahlen einzuschränken, macht ihm jetzt eine Richterin einen Strich durch die Rechnung. Der Erlass des Präsidenten sei wahrscheinlich verfassungswidrig, schreibt die Richterin in ihrer einstweiligen Verfügung, besonders im Hinblick auf die Zwischenwahlen. Die ersten Bundesstaaten starten schon kommende Woche mit der Briefwahl. Demokraten stimmen häufiger per Post ab als Republikaner. Um Europa besser vor Stürmen oder Sturzfluten warnen zu können, wird jetzt ein neuer Wettersatellit ins All geschickt. Am Abend ist er vom Europäischen Weltraumbahnhof in Französisch-Guayana losgestartet. 10 Tage dauert es, bis er seinen Zielorbit erreicht. Der neue Satellit soll auch bei der Überwachung aktiver Waldbrände helfen.
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0: Guten Morgen, es ist 2 vor 8. Chrissy.
4: Da beschäftigt uns verlorenes Ladegut. Einmal auf der S35 Brugger Schnellstraße Richtung Bruck. Das liegt zwischen Fronleiten und Rotleiten. Bitte aufpassen. Und Graz-Liebenau, Tangente statt einwärts, kurz vor dem Moorpark, liegt ein gelbes Holzteil auf der Fahrbahn. 0316 80 90 80. Gern anrufen für weitere Infos. Dankeschön.
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0: Guten Morgen wünschen Chrissy Klug und Thomas Axmann.
4: Guten Morgen.
0: Wenn ihr schon ganz früh mit uns aufwärts, dann noch einmal vielen Dank für eure Mondfinsternisfotos. Pesto, sind die cool
4: geworden. Das hat so super ausgeschaut,
0: ja,
4: echt.
0: Und wie peinlich ich das versucht habe, um 4:30 in der Früh, seht ihr auf Instagram.
4: So peinlich war es gar nicht.
0: Oh, danke.
4: Na, wirklich?
0: Doch, doch, war es schon. Ist schon in Ordnung. Ich halte es aus. Also, wenn ihr gerade beim Durchscrollen seid, vor der Arbeit auf Instagram, schaut nach mir ein paar super tolle Fotos von der heutigen Mondfinsternis in aller Früh. Die Färbung haben wir nicht gesehen, aber die Verdunkelung, die war schon richtig cool.

0: Following the Sun, Superhigh und Mika auf Antenne Steiermark. Heute nach der Arbeit aufs Gravelbike. Following the Sun, eine Runde Radfahren. Alle 25- bis 35-Jährigen, ihr Opfer! Ihr Opfer, ihr! Schönen guten Morgen, jetzt sind die Antenne Steiermark Muntermacher. Ja, Midlife Crisis war gestern. Quarter Life Crisis, die Viertellebenskrise, lebt. Und wir wissen, dass irgendwas von dem, was jetzt kommt, sicher bei euch daheim steht.
1: Sie sind 30 Jahre unser Quarterlife-Crisis-Starterpaket. Verleihen Sie Ihrer einsamen Freizeit wieder einen Sinn mit Sauerteig-Starterkultur, mit der Sie mit zehnfachem Aufwand maximal gleich gutes Brot wie von der Bäckerei um die Ecke backen und Siebträger-Espressomaschine, mit der Sie ganz ohne Know-how über Mahlgrad, Röstung und Zubereitungsfirlefanz die gleiche geschmackslose Suppe schlürfen werden wie vom Vollautomaten Ihrer Firma. Und abschließend ein 1,5 Kilogramm schweres Vollcarbon-Rennrad, dem es egal ist, ob ein 95 Kilo schwerer Mensch ohne Grundkondition darauf sitzt. Mehr Informationen wird Ihnen ohnehin Ihr Instagram-Algorithmus ausspucken.
0: Ja, das ist auch so. Und wenn ihr über genau diese Themen einmal richtig herzhaft und herrlich lachen möchtet, kann ich euch nur empfehlen, das neueste Kabarett von unserem ehemaligen Antenne Steiermark-Kollegen Gerald Fleischhacker. Er bohrt genau bei diesen Themen rein und du ludelst dich an vor lauter Lachen.

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0: 14 Minuten nach 8. Guten Morgen, Antenne Steiermark hier. Kurzes Update für euch, wenn ihr unterwegs in die Firma oder zum ersten Termin seid. Chrissy weiß, wie es auf den Straßen aussieht.
1: Ja, das ist wirklich kurz. Es gibt nichts. 0316 80 90 80. Keine Verkehrsstörungen.
0: Beim Wetter schaut es auch relativ gut aus. Heute den ganzen Tag Sonne. 28 bis 34, 35 Grad. Also wird relativ heiß. Am heißesten übrigens im Ennstal. Und Abend und Nacht Wärme, Gewitter und Regengefahr über den Bergen in der Obersteiermark.
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5: Calvin Harris, 18 nach 8.

0: der Sonnenfinsternis vor zwei Wochen. Heute Morgen das nächste Himmelsspektakel, Mondfinsternis. Und alle Frühaufsteher haben es gesehen. Schönen guten Morgen, Antenne Steiermark hier um 9:09 am Freitag, dem 28. August. So wie die Maike Gaber, guten Morgen.
1: Guten Morgen. Also in Frauenthal, da in der Nähe vom Freibad, da hat man das echt schön gesehen. Also den ganzen Weg in die Firma habe ich es eigentlich gesehen.
0: Cool.
1: Bei einer im Frauenthal und wohne in Ehrenhausen.
0: Ja. Du, hast du eine Verfärbung auch gesehen oder war es nur dunkler?
1: Nein, leider nicht. Also es war ganz normal. Also leider keine Verfärbung, gar nichts. Ich bin dann leider arbeiten gegangen dann um 5.15 Uhr.
0: Okay, was machst du beruflich? Wo bist du?
1: Beim Sorger in Frauenthal.
0: Ah, okay. Ja, dann liebe Grüße und noch einen schönen Arbeitstag.
1: Danke. Danke.
0: Ja, und danke, dass du uns hörst.
1: Was den Weg zu der Arbeit, dann höre ich ja immer von der Antenne Steiermark. Okay, immer in der Früh, Nachmittag, immer fort.
0: Danke dir. Und die Maike hat ein paar Fotos geschickt von der Mondfinsternis. Seht ihr zum Beispiel auch bei uns im Antenne Steiermark Instagram-Kanal für alle Spätaufsteher, die es nicht mit live mitbekommen haben.

0: Grad, richtig heiß wird es heute im Enztal und Wolken, Regen und Gewitter erst auf den Bergen, spät abends oder in der Nacht in der Obersteiermark. Wochenende, morgen absolut sonnig und schön, nicht mehr so heiß, aber trotzdem sommerlich und auch der Sonntag wird schön. Es ist 8:55.
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2: Mit Melanie Wenig, guten Morgen. Die anhaltende Trockenheit setzt den Wäldern in der Steiermark weiter zu. Durch den Wassermangel geschwächt können sich die Bäume kaum noch gegen Schädlinge wehren. Ideale Bedingungen also für den Borkenkäfer. Besonders betroffen sind die Fichtenwälder in der Südoststeiermark. Wie hoch der Schaden ausfallen wird, ist derzeit noch offen. Seit 1,5 Jahren gibt es in Österreich das Pfand auf Einwegflaschen und Dosen. Die Steirerinnen und Steirer haben sich inzwischen daran gewöhnt. Bei vielen Supermärkten in der Steiermark gibt es mittlerweile auch die Möglichkeit, das Geld direkt für einen guten Zweck zu spenden. Was immer besser angenommen wird, berichten verschiedene Handelsketten. Das Pfandsystem funktioniert gut, sagt auch das Umweltministerium. 8 von 10 Verpackungen haben im vergangenen Jahr den Weg zurück ins Geschäft gefunden.
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2: In diesem Jahr hat die Polizei schon 9000 Betretungs- und Annäherungsverbote aussprechen müssen. Gewaltschutz bleibt also weiter großes Thema. Aktuell arbeitet die Regierung an ihrem Plan, dass Gefährder und Hochrisikotäter bald eine Fußfessel bekommen sollen. Im Herbst soll es dazu erste Details geben, sagt jetzt Frauenministerin Holzleitner.
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0: 8:35. Grüße.
3: Ich schicke euch liebe Grüße ins Auto oder in den LKW. Alles ruhig am steirischen Asphalt. 0316 80 90 80. Ruft gern an, wenn ihr was entdeckt habt. Dankeschön.
0: Und gute Fahrt.
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Guten Morgen, heute Sonne, morgen Sonne, Sonntag Sonne. Heute, es wird relativ heiß, 28, 29 bis zu 34 Grad.

0: Morgen. Gleich 8:35. Vollmond, Mondfinsternis, Blutmond. Auch Thema in unseren Antenne Steiermark Wochenend-Checks. Was ist denn los im Landkreis?
1: Also wir starten heute mit der Vollmondnacht auf der Riegersburg. Ab 17.30 Uhr seht ihr Ritterkämpfe, Führungen durch die Burg bei dämmeriger Stimmung. Es gibt auch ein Kinderprogramm und eine Feuershow.
0: Gradweinstraße Engel, heute Mondführung für Kinder im Freilichtmuseum Stübing. Wenn es dunkel wird, dann erzählen die Höfe von früher. Dann gibt es ab 19.30 Uhr noch die Oberhager Mondscheinwanderung. Und in der Landeshauptstadt könnt ihr eine Vollmondfahrt mit dem Cabrio-Bus heute machen. Danach geht es dann mit der Schlossbergbahn rauf noch auf ein Glas Prosecco.
1: Ausgeschenkt wird morgen ab 14 Uhr auch in Leoben beim Weinfest. Und morgen Samstag ist dann Egidi-Markt in Fischbach. Ab 8 Uhr feiern wir Brauchtum und Tradition beim jährlichen Kirtag.
0: Tja, und welche Veranstaltung ist bei euch in der Nähe an diesem Wochenende?
2: Samba!
0: Sagt es uns jetzt gleich unter 0316 80 90 80. Dann machen wir gerne noch ein bisschen Werbung für euch. So wie zum Beispiel fürs Feuerwehrfest in Voitsberg. Da hat der Christian schon angerufen. Morgen und übermorgen.
2: Samba.

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1: Antenne Steiermark hier. In 19 Minuten ist es 9. Schönen guten Morgen am Freitag. Sonnig wird es heute und sommerlich warm nochmal bei 28, 29 bis zu 34 Grad. Kein Regen und keine Gewitter tagsüber. Verkehrsupdate, Chrissy.
2: Frischer Blitzer für Graz, Riechstraße stadteinwärts auf Höhe Kollonitzstraße. 0316 80 90 80. Gute und sichere Fahrt.
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1: Wenn wir die steirische Landkarte so anschauen, so das Schweinderl sind wir unterhalb vom Bauchnabel. Von der Kleinalm schon über der 20 Grad, darüber haben wir es fast schon erreicht, in die oben 19 Grad, Bad Mitterndorf 16 Grad. Wie warm wird es denn heute? Richtig warm, 29 bis 34 Grad und keine Wolken im Laufe des Tages, kein Regen, kein Gewitter, erst am Abend und in der Nacht dann auf den Bergen in der Obersteiermark. Und das ganze Wochenende, Samstag und Sonntag, wird zwar nicht mehr so heiß wie heute, aber trotzdem sommerlich und schön.
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1: 9:05.
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4: Mit Melanie Wenig. Wer Flaschen und Dosen zurück ins Geschäft bringt, bekommt seit dem vergangenen Jahr 2025 Geld zurück. Die Rede ist vom Pfandsystem. In vielen Supermärkten in der Steiermark ist es dabei möglich, die 25 Cent pro Verpackung für wohltätige Zwecke zu spenden. Simone Höpke von Rewe Österreich sagt:
5: Viele Kundinnen haben allein dieses Jahr schon mehr als 300.000 Euro gespendet. Diese Spendengelder gehen an blühendes Österreich und damit an Naturschutzprojekte in Österreich, unter anderem in Kärnten. Da geht es unter anderem um die Renaturierung von Niedermoorflächen in Schiebling am Wörthersee.
4: Spar wiederum unterstützt mit den Spenden örtliche Feuerwehren in der Steiermark. Das Pfandsystem selbst funktioniert auch gut, sagt das Umweltministerium. Rund 8 von 10 Verpackungen haben im vergangenen Jahr den Weg zu

0: zurück ins Geschäft gefunden.
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0: Zu einem spektakulären Diebstahl ist es gestern im Wiener Museum für angewandte Kunst gekommen. Zwei bisher unbekannte Täter haben sich während einer Ausstellung als Besucher ausgegeben und dann eine Glasvitrine mit einem Hammer eingeschlagen. Anschließend sind sie mit der Beute, einem wertvollen Collier, geflüchtet. Das Landeskriminalamt Wien hat die Spuren ausgewertet und Personen befragt. Von den Dieben fehlt aber nach wie vor jede Spur. Nach der Himalaya-Sturzflut im nepalesisch-chinesischen Grenzgebiet warnen Behörden jetzt vor neuen Überflutungen. Der Pegel eines aufgestauten Sees steigt durch anhaltenden Regen immer weiter an. Wegen Überflutungsgefahr mussten auch die Rettungssanitäter ihre Arbeiten unterbrechen. Bisher gibt es über 470 Tote. Mehr als 1400 Menschen werden nach dem mutmaßlichen Gletscherabbruch noch vermisst. US-Präsident Donald Trump sorgt im Handelsstreit mit Kanada für eine neue Provokation. Er hat angeordnet, den Ontariosee ab sofort in den Lake America umzubenennen. Durch den See verläuft die Grenze zwischen der kanadischen Provinz Ontario und dem US-Bundesstaat New York. Trump droht außerdem mit weiteren Namensänderungen, etwa beim Atlantik.
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2: Gleich 9:02. Chrissy.
3: Ihr werdet kontrolliert. Graz, Riesstraße, stadteinwärts auf Höhe der Kolonitzstraße. 0316 80 90 80. Kommt gut an.
2: War er schon? Nein, war noch nicht. Schönen Vormittag rein in diesen Freitag-Arbeitstag um gleich 9 Uhr. Noch nicht war Justin Wellington mit Aiko Aiko bei uns Muntermachern zu hören. Sobald er aber da ist, ruft ihr an unter 0720 27 401 und die zwei letzten Tickets für die Therme Leupersdorf gehen euch bei der Antenne Steiermark Sommerhitsuche. Schönen Vormittag, viel Spaß beim Radiohören. Well,

0: Neuer Antenne Steiermark Blitzer um gleich 9:11. Chrissy?
1: A9 Pyrenautobahn von der Brücke bei Lebring in beiden Richtungen werdet ihr kontrolliert.
0: Gute Fahrt.
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0: Zustellarbeiten auf die Baustelle, Fieberkurven schreiben auf der Station im Krankenhaus. Das ist der Vormittag in der Steiermark. Oder nach Kroatien auf Urlaub fahren, wie Antenne Steiermark-Hörerin Bettina. Hello, wie weit seid ihr denn schon?
1: Hi! Oh, wie weit schauen wir? Und keine halbe Strecke, kann ich da sagen.
0: Ach so, ist schon soweit. Du, kriegt sie uns noch rein, Antenne Steiermark?
1: Wie, ja, wird uns streamen.
0: Ah, sehr cool. Du, wo fahrt ihr überhaupt hin und wie lange bleibt's?
1: Also wir fahren nach Murda bleiben bis eineinhalb Wochen.
0: Ma, schön. Schönen Urlaub. Ja, wunderschön.
1: Dankeschön.
0: Du, und ihr hättet gern was gehört? Was hättest du gern gehört?
1: Ja, also ich würde mich wahnsinnig freuen. Changes von Tokyo Hotel.
0: Sehr gerne.
1: Im Moment gerade so echt mein Lieblingslied. Und es wäre super, wenn es uns da ein bisschen gute Laune verbreiten könnt mit dem Lied.
0: Machen wir sehr gerne. Liebe Grüße zu euch ins Auto und schönen Urlaub.
1: Dankeschön.
0: Vierte Baba.
1: Danke, Thomas. Danke, Baba.

0: Der Freitag bringt Sonne, 28, 29 bis zu 34 Grad. Kaum Wolken heute im Lauf des Tages, erst am Abend und in der Nacht dann Gewittergefahr auf den Bergen in der Obersteiermark. Und auch das Wochenende, Samstag, Sonntag, zwar nicht mehr so heiß, aber trotzdem sommerlich. Es ist 5:30.
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2: Mit Melanie Wenig. Die anhaltende Trockenheit setzt den Wäldern in der Steiermark weiter zu. Durch den Wassermangel geschwächt können sich die Bäume kaum noch gegen Schädlinge wehren. Ideale Bedingungen also für den Borkenkäfer. Besonders betroffen sind die Fichtenwälder in der Südoststeiermark. Wie hoch der Schaden ausfallen wird, ist derzeit noch offen. Mit dem VCÖ-Mobilitätspreis sind gleich mehrere steirische Gemeinden ausgezeichnet worden. In Neudau im Bezirk Hartberg-Fürstenfeld wurde die Ortsdurchfahrt klimaangepasst umgestaltet. Sie wurde also so gut es geht entsiegelt und begrünt. Außerdem wurden Bäume gepflanzt. In Liezen gilt seit August des Vorjahres auf den Gemeindestraßen weitgehend Tempo 30. Und in Leoben gibt es Rufbusse, die bei Bedarf fahren und mit dem Klimaticket genutzt werden können. Insgesamt wurden 4 Projekte ausgezeichnet.
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2: Der norwegische König Harald V. ist tot, das hat der Königspalast heute früh mitgeteilt. Der Gesundheitszustand des 89-Jährigen habe sich von gestern auf heute rasant verschlechtert. Harald war der älteste regierende Monarch Europas. Nun ist sein 53-jähriger Sohn Håkon der 8. König.
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0: Es ist 9:55. Chrissy.
3: Ihr werdet kontrolliert. Auf der A9 Pyrnautobahn in beiden Richtungen von der Brücke bei Lebring und in Tilmitsch Richtung Lebring im 50er. Gute Fahrt.
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0: Wer holt sich die letzten Tickets für die Therme Leupersdorf bei der Sommerhitsuche auf Antenne Steiermark? Hallo, schönen Vormittag, wer ist dran?
1: Hallo, da spricht die Katharina, ihr habt euch im Sommerhit gehört.
0: Katharina, wo bist du zu Hause?
1: In Markt Hartmannsdorf.
0: Ist nicht weit zur Therme, oder?
1: Nein, das passt doch gut.
0: Ja, sehr gerne. Katharina, Tickets können dir, danke fürs Antenne Steiermark hören. Sommerhit entdeckt.
1: Super, danke schön.
0: Schönes Wochenende, schönen Vormittag, baba.
1: Danke, tschüss.
0: Ja, das waren 2 Wochen Sommerhitsuche, Antenne Steiermark hören. Kommt der gesuchte Hit, holt ihr euch die Entspannung in der Therme. Danke fürs Mitmachen.
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1: Heute geht's da weit rauf am Thermometer auf bis zu 34 Grad. Strahlend blau ist der Himmel trotzdem nicht. Der Sahara-Staub ist schuld daran und in der Nacht gibt's dann ein paar kräftige Gewitter. Morgen wird es sehr sonnig tagsüber und nicht mehr ganz so heiß. Maximal 28 Grad bekommen wir. Es ist 10:05.
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2: Mit Melanie Wenig. In Feldbach werden die Lärmschutzwände weiter erneuert. Weil sie in die Jahre gekommen und in einem schlechten Zustand sind, sollen die Lärmschutzwände jetzt an der Umfahrung Feldbach an der Gleichenberger Straße entlang der Südseite erneuert werden. Und zwar in Holzbauweise auf einer Länge von 1,4 Kilometern. Die Kosten 1,4 Millionen Euro.
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2: Der norwegische König Harald V. ist tot, das hat der Königspalast heute früh mitgeteilt. Der Gesundheitszustand des 89-Jährigen habe sich von gestern auf heute rasant verschlechtert. Harald war der älteste regierende Monarch Europas. Nun ist sein 53-jähriger Sohn Håkon VIII. König. Im Wiener Museum für angewandte Kunst ist es gestern zu einem spektakulären Diebstahl gekommen. Zwei bisher unbekannte Täter haben sich während einer Ausstellung als Besucher ausgegeben und dann eine Glasvitrine mit einem Hammer eingeschlagen. Anschließend sind sie mit der Beute, einem wertvollen Collier, geflüchtet. Das Landeskriminalamt Wien hat die Ermittlungen übernommen. Es wurden Spuren ausgewertet und Personen befragt. Nach den Dieben wird weiter gefahndet. Bisher fehlt von ihnen jede Spur. Das Pfand auf Flaschen und Dosen wird in Österreich immer öfter für einen guten Zweck gespendet. Bei Spar sind im vergangenen Jahr rund 570.000 Euro zusammengekommen, bei Bieler heuer schon mehr als 300.000 Euro. Bei Spar etwa geht das Geld

0: diesmal an die örtlichen Feuerwehren, bei Billa an Naturschutzprojekte. Auch das Pfandsystem selbst läuft gut. Rund 8 von 10 Verpackungen haben im vergangenen Jahr den Weg zurück ins Geschäft gefunden.
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2: Auf der A9, da wird geblitzt in beiden Richtungen bei Lebring von der Brücke. In Till mit der nächste Blitzer Richtung Lebring im 50er und Graz-Wiener Straße stadtauswärts wird bei der Shell-Tankstelle kontrolliert.
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2: Wenn ihr noch was entdeckt habt, einen Stau oder einen Blitzer, dann bitte an die 0316 80 90 80. Gute Fahrt. Wir starten jetzt mit einem Musikwunsch rein in den Vormittag.
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2: Dankeschön, viel Spaß mit Luis Fonsi.
5: Aye.

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0: Schönen Vormittag, Antenne Steiermark ist da mit eurem Verkehrs- und vor allem Blitzer-Update. Da wird auf der S6 geblitzt Richtung St. Michael vor St. Marein, in Kolmeik Richtung Schemmelhöhe im 50er und in Graz in der Wiener Straße stadtauswärts bei der Shell-Tankstelle. Alle Blitzer- und Verkehrsinfos gibt's auch jederzeit bei uns im Web und in der App für euch. Eine gute Fahrt.
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0: 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Achtung, Geisterfahrer.
1: So, das ist wichtig. Bitte aufpassen auf der A9 Pyrn-Autobahn. Da kommt euch zwischen St. Michael und Mautern ein Geisterfahrer entgegen. Bitte bleibt in beiden Richtungen rechts und überholt nicht. Wir geben Entwarnung, sobald der Geisterfahrer die Autobahn wieder verlassen hat. Ich wiederhole, ein Geisterfahrer auf der A9 der Pyrn-Autobahn zwischen St. Michael und Mautern.

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1: Auf der A9 der Pyrn-Autobahn, da kommt euch zwischen St. Michael und Mautern ein Geisterfahrer entgegen. Bitte bleibt in beiden Richtungen rechts und überholt nicht. Wir geben Entwarnung, sobald der Geisterfahrer die Autobahn wieder verlassen hat.

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1: Heute ist es mal nicht im Süden am wärmsten, sondern in der Obersteiermark. 26 Grad in Bad Aussee sind es, knappe 28 schon bei euch in Mooslandl. Und bis zu 34 Grad werden es noch. Es bleibt ein sonniger Freitag am Nachmittag, auch wenn es mit dem Sahara-Staub ein bisschen trüb ist am Himmel. In der Nacht gewittert es dann und morgen ist es nicht mehr ganz so heiß, mit maximal 28 Grad.
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1: Es ist 11:05.
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3: Mit Melanie Wenig. In Feldbach werden die Lärmschutzwände weiter erneuert. Weil sie in die Jahre gekommen und in einem schlechten Zustand sind, sollen die Lärmschutzwände jetzt an der Umfahrung Feldbach an der Gleichenberger Straße entlang der Südseite erneuert werden. Und zwar in Holzbauweise auf einer Länge von 1,4 Kilometern. Die Kosten 1,4 Millionen Euro.
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3: Für die Führerscheinbesitzer gelten ab nächster Woche Dienstag neue Regeln. Für Berufskraftfahrer soll es leichter werden. Die Scheine für Lkw oder Bus müssen künftig ab dem 60. Geburtstag nur alle 5 Jahre erneuert werden. Bisher mussten das die Ü60-Lenker alle 2 Jahre machen. Wer bei der Führerscheinprüfung durchfällt, kann nach 12 statt 14 Tagen nochmals antreten. Wer bei der Prüfung schummelt, muss mit 1,5 Jahren deutlich länger auf einen neuen Versuch warten. Der norwegische König Harald V. ist tot, das hat der Königspalast heute früh mitgeteilt. Der Gesundheitszustand des 89-Jährigen habe sich von gestern auf heute rasant verschlechtert. Harald war der älteste regierende Monarch Europas. Nun ist sein 53-jähriger Sohn Håkon der 8. König. Aus dem Ontariosee soll jetzt der Lake America werden, zumindest wenn es nach US-Präsident Trump geht. Der Ontariosee liegt genau zwischen Kanada und den USA. Seit dem Scheitern der Handelsgespräche hat sich der Streit zwischen den USA und Kanada verschärft. Trump droht auch mit der Umbenennung des Atlantik. Mexiko hat ja vergangenes Jahr eine Umbenennung des Golfs von Mexiko abgelehnt. International hat sich Gulf of America nicht durchgesetzt.
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1: Auf der A9 der Pörn-

Autobahn, da kommt euch zwischen St. Michael und Malta nach wie vor ein Geisterfahrer entgegen. Bitte bleibt da in beiden Richtungen rechts und überholt nicht. Wir geben Entwarnung, sobald der Geisterfahrer die Autobahn wieder verlassen hat. Was tut sich sonst noch so? Es wird ordentlich geblitzt, zum Beispiel auf der A9 Richtung Spielfeld bei Lebring. Auf der S6 Richtung St. Michael vor St. Marein, auf der B76. Richtung Nordschlandsberg zwischen Wies und Schwanberg und in Kurmeck Richtung Schemalhöhe im 50er. Habt ihr noch was entdeckt, dann gerne anrufen bei uns. 0316 80 90 80 ist die Nummer. Einen schönen Arbeitstag wünsche ich euch, falls ihr nach der Arbeit gleich ab in den Urlaub geht. Schönen Urlaub! Hoffentlich ganz ohne Stau am Weg. Ich drücke euch zumindest die Daumen.

Antenne Steiermark ist da mit guten Nachrichten für die A9, die Pyhrn-Autobahn. Der Geisterfahrer, der dazwischen St. Michael und Mauthen unterwegs war, hat die Autobahn wieder verlassen. Ich wünsche euch eine gute und sichere Fahrt.

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0: Lizzo für euren Vormittag hier auf Antenne Steiermark. Und jetzt gibt's ein Update von den steirischen Straßen. Da wird heute fleißig geblitzt. Auf der A9 Richtung Spielfeld bei Liebring bis 70, Packerstraße Richtung Graz am Ende der Kremse rein. Noch einmal bis 70 Richtung Volzberg in Krems im 50er, dann auf der B76. Richtung Deutschlandsberg zwischen Wies und Schwamberg, also in Steyrek. In Graz an der Wiener Straße, stadtauswärts vor der Shell-Tankstelle. In Graz beim Bahnhof Puntigam im 30er. Und wenn es noch was gibt, dann gerne anrufen. 0316 80 90 80 ist die Nummer zu uns. Eine gute Fahrt wünsche ich euch.
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0: Heute Abend könnt ihr eine Vollmondwanderung durch Sinnaberkirchen machen und euch geheimnisvolle Sagen und humorvolle Geschichten über die Menschen anhören, die da früher mal gelebt haben. Treffpunkt ist um 19.30 Uhr beim Gemeindeamt. Morgen dann das Mohlbratelfest im Weiz. Da geht keiner hungrig nach Hause. Außerdem gibt es rundherum Live-Musik und eure Kids, die können sich in der Hüpfburg austoben ab 15 Uhr. Beim Hinterberglauf in Bad Mitterndorf, da wird es morgen sportlich. Vorbeischauen lohnt sich auch für Nichtläufer, denn nach dem Lauf gibt es eine Pasta-Party. Und am Sonntag feiert die Landjugend St. Margarethen an der Raab 80 Jahre Jubiläum mit einem Frühshoppen am Gemeindeplatz ab 10 Uhr.
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0: Es sind nicht viele Wolken zu sehen am Himmel, aber trotzdem ist der Sonnenschein getrübt. Ja, das liegt am Sahara-Staub in der Luft. Der ändert allerdings nichts an den Temperaturen. Heiß ist es trotzdem mit bis zu 34 Grad. Am wärmsten ist es bei euch im Ennstal. In der Nacht sorgen Gewitter für ein bisschen Abkühlung. Morgen dann nur 28 Grad maximal. Und am Sonntag wieder bis zu 31 Grad und viel Sonnenschein. Es ist 5 vor 12.
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2: Mit Melanie Wenig. Die anhaltende Trockenheit setzt den Wäldern in der Steiermark weiter zu. Durch den Wassermangel geschwächt können sich die Bäume kaum noch gegen Schädlinge wehren. Ideale Bedingungen also für den Borkenkäfer. Besonders betroffen sind die Fichtenwälder in der Südoststeiermark. Wie hoch der Schaden ausfallen wird, ist derzeit noch offen.
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2: Die Bundesregierung beendet die Zusammenarbeit mit der Deradikalisierungsstelle DERAT, weil mehrere Mitglieder des Vereins in der ideologischen Ecke der Muslimbrüderschaft sein sollen, zeigt eine Untersuchung vom Verfassungsschutz. Der Verein arbeitet insbesondere mit verurteilten Straftätern nach ihrer Entlassung aus dem Gefängnis an glaubensbasierter Deradikalisierung. DERAT betreut aktuell 200 ehemalige und aktuelle Islamisten. Die Vorwürfe seien kompletter Quatsch, sagt der Obmann von DERAT in einem ersten Statement. Google passt auf Druck der EU-Kommission seine Spam-Richtlinien in Europa an, vor allem um eine drohende Wettbewerbsstrafe abzuwenden. Google soll gegen die EU-Digitalgesetze verstoßen haben, indem andere Anbieter bei den Suchergebnissen der Google-Suche benachteiligt wurden. Google soll damit den Markt verzerrt haben. Die neuen Regeln gelten ab Sonntag. Norwegen trauert um König Harald V. Er ist mit 89 Jahren verstorben, ist die Info des Königspalast in Oslo. Er ist seit 1991 Staatsoberhaupt von Norwegen gewesen und war bei den Norwegern sehr beliebt. Sein 53-jähriger Sohn Håkon der 8. ist nun der neue König.
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0: Auf der B70 wird geblitzt Richtung Graz am Ende der Kremser Rhein. Noch einmal B70 Richtung Vorarlberg in Krems im 50er, dann in Graz in der Wiener Straße stadtauswärts vor der Shell-Tankstelle. In Graz beim Bahnhof Puntigam im 30er, in Leoben Richtung Hinterberg am Anfang vom Häuselberg und in Birkfeld beim Landring.
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0: Falls ihr auch noch irgendwo einen Blitzer entdeckt habt, dann gerne anrufen 0316 80 90 80, die Nummer zu uns. Eine kurze Fahrt. Über 30 Grad heute, ja, da darf der Ventilator wieder laufen, aber hoffentlich nicht zu laut, weil sonst hört sich jetzt Redort nicht und das wäre schon schade.

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0: Schönen Freitag, Antenne Steiermark da mit einem kurzen Verkehrsupdate für euch. In Leoben wird es geblitzt Richtung Hinterberg am Anfang vom Häuselberg und in Birkfeld der nächste Blitzer beim Landring. 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Eine gute Fahrt. Eine Zeitreise durch die Motorsportgeschichte gibt es dieses Wochenende am Red Bull Ring in Spielberg. Red Bull Classics sind wieder. Legendäre Rennwagen aus den letzten Jahrzehnten treten da gegeneinander an. Und ja, eines muss man schon sagen, also der Sound und der Geruch von so Old- und Youngtimern ist schon was Besonderes.
1: Ist immer gut. Also Motorsport muss man hören, sehen und riechen. Nur wenn du die drei Komponenten hast, macht es dann Spaß.
2: Die Alten haben schon ein bisschen einen Charme. Und so die alten V10-Motoren hörst du im Hintergrund, das hat schon was.
3: Ja, ja, das ist ein lebender Traum. Das ist Motorsport, der Benzingeruch, der Raufengeruch, der Asphaltgeruch.
0: Ja, Samstag und Sonntag könnt ihr euch da die Rennen anschauen und durchs Fahrerlager spazieren. Alle Infos dazu bekommt ihr auch online unter redbullring.com.

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1: Heute gibt es wieder mal ordentlich Vitamin D zum Tanken. Es ist vielerorts sehr sonnig heute bei uns in der Steiermark. Wolken ziehen zwar durch, aber auch nur vereinzelt. Und es ist teilweise ein bisschen trüb durch Sahara-Staub. Es wird noch richtig heiß am Nachmittag, bis zu 34 Grad. Das restliche Wochenende schauen wir noch schnell. Das wird ganz ähnlich, nur am Samstagvormittag regnet es in einigen Teilen der Steiermark. In 5 Minuten wird es eins.
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2: Mit Helene Feuchtenhofer. In Graz konnten die Ärzte am LKH einer Frau aus der Oststeiermark einen 18 Kilo schweren Tumor erfolgreich entfernen. Der Tumor war gutartig und rund 40 Zentimeter groß. Er wurde bei einer Untersuchung im Krankenhaus Hartberg entdeckt. Die Frau hat über Monate hinweg immer mehr Beschwerden im Bauchraum. Der Frau geht's nach der OP gut.
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2: Neues zum millionenschweren Raub im Museum für angewandte Kunst in Wien. Einer der beiden Täter hatte wohl eine Waffe bei sich, die er zwar nicht eingesetzt hat, aber offen gezeigt hat, um sich den Weg freizumachen. Die Info der Polizei. Der zweite Täter hatte einen Hammer bei sich, um die Vitrine einzuschlagen, in der das Diamantenkollier war, das die beiden dann gestohlen haben. Nach den Männern wird mittlerweile auch international gefahndet. Bei einer Versteigerung vor 10 Jahren hatte das Diamantenkollier 3,7 Millionen Euro eingebracht. Die Bundesregierung hat die Zusammenarbeit mit dem Deradikalisierungsverein DERAD gestoppt. Der Verein selbst steht unter Islamismusverdacht. Laut Staatsschutz sollen mehrere Mitglieder des Vereins der Ideologie der Muslimbruderschaft nahestehen. In ihrem Ursprungsland Ägypten gilt die Muslimbruderschaft als Terrorgruppe. Der Verein selbst bestreitet alle Vorwürfe. Dank der teilweise guten Vorstellungen der österreichischen Fußballclubs in den Europacup-Playoffs geht's für Österreich in der 5-Jahres-Wertung nach oben. Die heimischen Clubs haben da 4,2 Punkte geholt. Österreich steht in der Jahreswertung nun auf Rang 17. Diese Wertung ist wichtig, denn sie bestimmt, wie viele Startplätze es für Österreich in den internationalen Bewerben gibt. Sturm und Salzburg erfahren übrigens jetzt am Nachmittag, wer ihre Gegner in der Europa League werden.
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1: Um kurz vor eins, im Großen und Ganzen läuft es heute sehr gut. Es gibt ein bisschen Stau in der Landeshauptstadt Graz, Puntigammer Straße. Hier braucht ihr derzeit eine Viertelstunde länger. Habt ihr noch was entdeckt? Unfall, Stau, Blitzer? Ruft uns gerne an unter 0316 80 90 80. Eine gute Fahrt und welcome. Herzlich willkommen. Fast schon im Wochenende. Hier ist Antenne Steiermark mit dem Musikfreitag und mit Markus Dietrich. Und mit dabei ordentliche Portion Musik. Quasi die Familienpackung. Temper City gleich. Alvaro Soler ist mit dabei und hier schon mal zum Eingrooven Jack Johnson. Schönen Freitag.
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0: Einen schönen Start ins Wochenende. Antenne Steiermark ist hier, viertelstündlich mit dem Verkehrsupdate. 11:01, A9 Pyrnautobahn Richtung Linz, derzeit zähflüssiger Verkehr zwischen Karlsdorf und Graz West. Ihr braucht ja 10 Minuten länger und auch in Graz selber Staus wegen Überlastung in der Puntigamer Straße hier derzeit eine Viertelstunde Zeitverlust.
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hört man doch immer wieder gern. ATC, Around the World, auf Antenne Steiermark. In 5 Minuten wird's 13:30. Einen schönen Freitagnachmittag, falls ihr gerade im Auto sitzt, gute Nachrichten von den steirischen Straßen, ihr habt nämlich derzeit Freifahrt. Wenn ihr was entdeckt habt, Unfall, Stau, Blitzer, sagt uns gerne Bescheid unter 0316 80 90 80. Eine gute Fahrt und gute Musik gibt's jetzt von ihr hier.

0: sympathischsten Künstlerinnen derzeit im österreichischen Musikbusiness, Caro Fuchs. Die ist ja auf einmal da gewesen wie so eine Silvesterrakete. Und jetzt gibt es einmal Nachschub von ihr.
1: Hey, du bist die Caro Fuchs und ich bin wieder da mit meinem neuen Song Tätere. Liebe Leute, ein bisschen Leichtigkeit, ein bisschen Spaß, auf das Ganze sollten wir im Leben nicht vergessen. Und aus der Reihe tanzen ist absolut willkommen. Also laut aufdrehen und viel Spaß mit Tätere.
0: Und da ist sie auch schon, zusammen mit Labras Banda.

0: Schönen Freitagnachmittag. Antenne Steiermark ist hier, viertelstündlich mit dem Verkehrs- und Blitzer-Update. In Graz staut es derzeit wegen Überlastung in der Puntigammer Straße. Hier braucht ihr derzeit 10 Minuten länger. Ansonsten läuft es aber tipptopp. Euch eine gute Fahrt weiterhin.
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0: Einen schönen Start ins Wochenende mit Antenne Steiermark. Ja, sehr heiß ist der Start ins Wochenende. Sehr sonnig, teilweise ein bisschen auch schwül. Morgen schaut es ein bisschen anders aus. Da startet der Tag leicht regnerisch. Die Wolken verziehen sich dann aber schnell. Und das restliche Wochenende wird wieder sommerlich heiß. In 5 Minuten wird es 2.
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2: Mit Helene Feuchtenhofer. Sturm Graz hat gerade seinen Gegner in der Europa League erfahren. Die Grazer treffen daheim als erstes auf Marseille aus Frankreich. Danach geht's zu Alkmaar in den Niederlanden. Die weiteren Gegner: Rennes, Dynamo Zagreb, Celje, Bournemouth, Kreta und Hoffenheim.
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2: Wie geht's weiter mit der Spritpreisbremse? Die Regierung hat sie nur mehr bis Ende des Monats verlängert. Damit würde sie also kommende Woche auslaufen. Dem Energiehandel wäre das sehr recht. Hier heißt es, 5 Monate Marktverzerrung seien genug. Die Autofahrerclubs ARBE und ÖAMTC sehen das naturgemäß anders, wollen, dass die Spritpreisbremse verlängert wird. Aktuell liegt sie bei 1,9 Cent pro Liter. Immer wieder ärgert es Leute, wenn sie beim Besuch von öffentlichen Toiletten zahlen müssen. Eine Frau hat deswegen jetzt die Stadt Wien wegen Diskriminierung angezeigt. Es sei ungerecht, dass Männer Pissoirs gratis nutzen können und Frauen für Einzelkabinen zahlen müssen. Die Stadt Wien prüft jetzt, beides kostenlos anzubieten. Anders lösen möchte man die Sache in Salzburg. Dort überlegt man aktuell, alle zur Kasse zu bitten. Auch wenn die Salzburger Festspiele erst übermorgen zu Ende gehen, so gibt's heute schon eine Bilanz. Über 261.000 Gäste waren da heuer mit dabei und haben die Festspiele besucht. Auch was die Einnahmen aus den Kartenerlösen betrifft, ist die Festspielleitung zufrieden. Die waren bei 31,45 Millionen Euro.
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0: Um kurz vor 2, A9 Pyrnautobahn Richtung Linz. Es gibt zähflüssigen Verkehr zwischen Karlsdorf und Graz-West. Ihr braucht ja derzeit 10 Minuten länger. Und Stau in Graz wegen Überlastung derzeit in der Puntigammer Straße. Auch hier 10 Minuten Zeitverlust.
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0: Herzlich willkommen. Schönen Freitagnachmittag. Euer Music Update der Woche. Im Antenne Steiermark Musikfreitag gleich mit Gustavo Lima, damit wir ein bisschen Sommer reinbringen. Aber vorher gibt's von Alex Warren News. Er hat nämlich diese Woche sein brandneues Album auf den Markt geschmissen. Wild Child. Und ein Song daraus, der ist schon ziemlich erfolgreich. Fever Dream. Jetzt für euch. Für den perfekten Start ins Wochenende. Schönen Freitagnachmittag.

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0: 10 nach 2, Antenne Steiermark mit dem viertelstündlichen Verkehrs- und Blitzer-Update. A9 Bühner Autobahn Richtung Linz. Es gibt noch zähflüssigen Verkehr zwischen Karlsdorf und Graz Nord. Hier braucht er 15 Minuten länger und 10 Minuten sind es derzeit in der Puntigamer Straße in Graz. Und geblitzt werdet ihr auf der A2 in beiden Richtungen bei Liboch von der Brücke. Gute Fahrt.
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1: Antenne Steiermark ist hier mit dem Verkehrs- und Blitzer-Update. A9 Bürn Autobahn Richtung Linz. Hier zähflüssiger Verkehr zwischen Karlsdorf und Graz Nord. Ihr braucht eine Viertelstunde länger. Und Stau gibt es auch in Graz wegen Überlastung in der Puntigamer Straße und Flughafenstraße. Hier ebenfalls 15 Minuten Zeitverlust. Geblitzt werdet ihr auf der A2 in beiden Richtungen bei Liboch von der Brücke runter. Habt ihr noch Infos? 0316 80 90 80. Ich wünsche euch weiterhin eine gute und vor allem sichere Fahrt.
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1: Ist einiges los am Wochenende. Lust auf steirische Schmankerl und jede Menge Musik. Dann zum Beispiel ab zum Mullbratelfest nach Weiz. Morgen wird nämlich ab 15 Uhr die Weizer Innenstadt zur Genussmeile. Rund 30 bäuerliche Produzenten sind dabei, darunter Mullbratel, Wein, Schnaps, Saft und auch Käsebauern. Dazu gibt's ordentlich Musik und auch für die Kleinen ist einiges dabei. Ab 15 Uhr zum Beispiel Spieleparcours, ein Traktorparcours oder eine Bauernhofhüpfburg. Und auf der Teichalm wird's dieses Wochenende auch richtig genial. Es wird ordentlich gefeiert. Morgen sorgt zum Beispiel Melissa Naschenweng für Stimmung. Los geht's da schon ab 11 mit einem bunten Rahmenprogramm mit Spielspaß und regionalen Schmankerl. Und ab 17 Uhr heizen auch dann die Baggerburm ein. Danach geht's dann zur Aftershow-Party auf der Lahü. Und am Sonntag dann das Oberkrainer Festival.
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0: 9 Minuten nach 2:30. Ihr braucht ein bisschen Zeit auf der A9 Pürner Autobahn Richtung Linz. Hier gibt es zähflüssigen Verkehr zwischen Karlsdorf und Graz Nord. Derzeit dauert es 10 Minuten länger. Und Graz hier ebenfalls Stau wegen Überlastung in der Pontigammer Straße und Flughafenstraße. Ihr braucht bis zu einer Viertelstunde länger. Geblitzt wird auf der S6 in Richtung St. Michael bei Kindberg Ost. Gute Fahrt.
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3: Ah, richtiges Traumwetter heute. Das mit viel, viel Sonne, perfektes Badewetter und über 30 Grad heute. Morgen regnet es dann am Tagesanfang ein bisschen. Es wird aber wieder trocken und warm im Tagesverlauf. Vor allem der Sonntag bringt am Wochenende wieder ordentliches Badewetter bei bis zu 31 Grad. In 5 Minuten wird es 3.
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4: Mit Helene Feuchtenhofer. In Leoben hatten es die Feuerwehr und die Polizei heute mit einigen Bränden zu tun. In der ganzen Stadt haben in der Früh mehrere Mistkübel gebrannt, insgesamt an 5 Standorten. Alle Brände konnten gelöscht werden. Wie hoch der Schaden ist, ist noch unklar. Die Polizei bittet Zeugen, die etwas beobachtet haben, sich zu melden.
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4: Nach der Sturzflut in Nepal gibt es mittlerweile 538 Tote. Nach wie vor werden fast 1000 Menschen vermisst. Ausgelöst wurde diese Sturzflut durch den Abbruch eines Gletschers. So etwas kann, wenn auch in kleinerem Ausmaß, auch in den Alpen passieren. Es brauche daher bei uns ein Gletschermonitoring, fordert Gletscherforscherin Andrea Fischer. Vor allem heuer im Sommer sind die Gletscher massiv geschmolzen. Das heißt, es taut immer mehr einst gefrorener Untergrund auf und das führt eben auch in den Alpen zu Felsstürzen oder Gletscherabbrüchen. In Italien, in der Provinz Udine, sind heute eine Frau und ihr Hund tot in einem Kleintransporter mit österreichischem Nummernschild gefunden worden. Das Fahrzeug war auf einem Parkplatz in der Nähe einer Brücke in der Ortschaft Pietra Tagliata abgestellt. Ein Passant hatte die Frau heute früh entdeckt und die Polizei alarmiert. Nach ersten Erkenntnissen könnte die Frau schon seit mehreren Tagen tot sein. Die Polizei versucht nun herauszufinden, wer die Tote ist. Die Europa-League-Auslosung bringt für Sturm und Salzburg einige attraktive Gegner. Sturm Graz spielt unter anderem gegen Hoffenheim und Marseille. Salzburg trifft unter anderem auf den AC Milan und Leverkusen. Los geht's mit den Spielen am 16. und 17. September.
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3: A9 Pürner Autobahn in Richtung Linz. Hier noch immer zähflüssiger Verkehr zwischen Karlsdorf und Graz Nord. Ihr braucht 10 Minuten länger. Stau gibt's auch in Graz wegen Überlastung in der Puntigammer Straße und Flughafenstraße. Hier verliert ihr eine Viertelstunde und geblitzt wird auf der A2 in beiden Richtungen bei Liboch von der Brücke sowie auf der S6 Richtung St. Michael bei Kindberg Ost. Habt ihr noch Infos? 0316 80 90 80. Eine gute Fahrt.
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3: Ja, hallo. Schönen Start ins Wochenende. Wie immer am Freitag ab 15 Uhr macht ihr das Programm. Ihr entscheidet, was läuft. 0316 80 90 80 ist die Nummer zu mir ins Antenne Steiermark Studio. Oder ihr schickt ganz einfach eine Sprachnachricht. Das geht total easy über die Antenne Steiermark App.
9: Hallo, ich bin der David, der Steinzer, und ich hätte gern, dass ihr Aperol Spritz von Vincent Groß spielt.
3: Und das machen wir auch gleich einmal zu Beginn der verrückten Stunde. Und jetzt seid ihr dran.
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0: In der verrückten Stunde auf Antenne Steiermark. 0316 80 90 80, die Nummer zu mir.
1: Hallo, ich bin der Christian aus Hartberg und ich wünsche mir Andreas Gavalier, verdammt lang her.
0: Ja, bitteschön.

0: Andreas Cavalier, verdammt lang her, auf Antenne Steiermark. Hier ist die verrückte Stunde und das gerne auch mit eurem Musikwunsch 0316 80 90 80. Linda haben wir jetzt am Telefon, alles klar bei dir?
1: Ja, danke, wir sind gerade am Weg nach Udine, wir zwei.
0: Wer sind ihr zwei?
1: Die Carina, meine Freundin und ich.
0: Ah, okay, macht's ein bisschen Urlaub.
1: Ja, wir machen einen kleinen Mädelstrip, so ein bisschen Shopping und so.
0: Frei nach dem Motto, die einen fahren nach Ibiza, die anderen nach...
1: Ja, die anderen nach Udine, genau. Das haben wir uns gedacht, genau das Gleiche, ja.
0: Achso, das ist auch gleichzeitig euer Musikwunsch?
1: Das ist unser Musikwunsch, Kabinenparty, was sonst?
0: Ah, naja, klar, wird jetzt super passen, gell?
1: Genau, richtig, ja.
0: Macht ihr nur das Wochenende oder habt ihr länger Urlaub?
1: Ah, wir sind morgen schon wieder daheim. Ein Tag shoppen muss reichen, was das fürs Budget.
0: Okay, das heißt, du hast vom Freund die Kreditkarten mit.

0: dabei.
1: Richtig, ja, die haben wir beide natürlich dabei.
0: Alles richtig gemacht, ihr zwei, sehr schön.
1: Alles richtig, ja, genau. Ja,
0: hey Linda, dann wünsche ich euch beiden richtig viel Spaß.
1: Vielen, vielen Dank.
0: In Bella Italia.
1: Grazie.
0: Und dann sage ich in diesem Sinne schon mal ciao.
1: Danke und ciao.
0: Ciao, ciao.
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0: Schönen Start ins Wochenende. Antenne Steiermark ist hier viertelstündlich mit dem Verkehrs- und Blitzer-Update. B320 Enztalstraße in beiden Richtungen. Vorsicht, jetzt ein Unfall in Weißenbach bei Litzen gegeben. Eine Umleitung ist aber eingerichtet. An Neuenbürnauter Bahn Richtung Linz. Zähflüssiger Verkehr zwischen Karlsdorf und Graz Nord. Hier dauert es 10 Minuten länger. Und eine Viertelstunde verliert ihr derzeit in Graz. Hier staut es wegen Überlastung in der Puntigamer Straße und Flughafenstraße.
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Helene Fischer in der verrückten Stunde. Es ist 4:05. Viertelstündlich für euch das Aktuellste von den steirischen Straßen. A9 Pyrn Autobahn in Richtung Linz. Hier gibt es noch immer zähflüssigen Verkehr zwischen Karlsdorf und Graz Nord.

0: Ihr braucht 10 Minuten länger. Dann schauen wir in die Landeshauptstadt Graz. Hier staut es wegen Überlastung in der Puntigamer Straße und Flughafenstraße. Viertelstunde mehr und B320 Enztalstraße in beiden Richtungen. Hier gibt es eine Sperre in Weißenbach bei Lietzen nach einem Unfall. Ihr werdet aber umgeleitet. Einen Blitzer gibt es auch auf der E6 Richtung St. Michael bei Kindberg Ost. Eine gute Fahrt.
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0: Hey, halbe Stunde haben wir noch Zeit für eure abgedrehten Musikwünsche. Also ruft gerne an unter 0316 80 90 80. Der Daniel aus Gleisdorf ist jetzt am Start und ich könnte ja eigentlich schon fast sagen, ein echter Cowboy, gell?
6: Hallo!
0: Servus! Du hast ein Country-Fest irgendwie in Gleisdorf in der Nähe, hast erzählt, gell?
6: Ja, richtig. Morgen fängt es um 10 Uhr an. Und ja, da sind alle herzlich eingeladen.
0: Bist du selber?
6: Du hast mich hören.
0: Bist du ein Cowboy, du, oder du hast nur
6: so? Ich werde mich so herrichten, der Cowboy.
0: Ja, wirklich?
6: Ja, sicher.
0: Ja, und
6: das gehört dazu.
0: Gehört dazu. Und wie macht der Cowboy? Ja,
6: boah, mit einem Laser schwingen. und richtig abgehen.
0: Ja, alles klar, verstehe ich. Mit dem Laser schwingen und richtig abgehen, das klingt
6: so
0: interessant. da wünsche ich dir schon mal viel Spaß für morgen, Daniel.
6: Danke.
0: Du, und was darf ich da spielen in der verrückten Stunde?
6: Cut Night Show möchte ich gerne hören.
0: Cut Night?
6: Entschuldigung, von Country Roads möchte ich hören.
0: Country Roads, also den John Denver.
6: Ja. Ja, genau.
0: Ja, dann
6: und darf ich nochmal Grüße richten?
0: Ja, sicher.
6: An die, ich möchte gerne die Wünsche, Song von die Ärztliche Flocke, von dem ganzen Team, also vom Reitclub Flocke, das ganze Team, das so fleißig waren. Ja. Fleißig sind, denke ich.
0: Ja, dann Grüße sind raus. Und für euch gibt's jetzt John Denver mit Take Me Home Country Roads. Und ein Cowboy übrigens macht Yeeha!
6: Richtig.

0: Vier Minuten nach 3:30. Antenne Steiermark ist hier mit einer wichtigen Verkehrsinfo. S35 Brucker Schnellstraße in Richtung Graz. Bei Fronleiten liegt eine Couch auf der Fahrbahn. Bitte fahrt also ganz besonders vorsichtig. S35 Richtung Graz, bei Fronleiten eben eine Couch auf der Fahrbahn. Na, da wird heute Abend jemand hart sitzen. Schönen Start ins Wochenende. Die verrückte Stunde 0316 80 90 80 ist die Nummer zu mir. Und die Jana ist jetzt am Telefon, 10 Jahre jung und genießt, glaube ich, noch die Ferien. Was hast du bis jetzt erlebt?
1: Wir waren Urlaub, Wanderurlaub. Mein Bruder, der macht Praktikum in Vilsmoos. Und da waren wir in Steiermark

0: dann Urlaub und so.
1: Cool. Also bist du in die Berge unterwegs gewesen?
0: Ja, mit meiner Familie wandern ist immer lustig.
1: Das hört man doch gerne.
0: Ja.
1: Aber jetzt hast du ja noch, zwei Wochen sind es glaube ich noch, gell? Und dann geht's wieder zurück in die Schule.
0: Ja, zwei Wochen.
1: Freust du dich schon?
0: Ja.

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0: Schönen Start ins Wochenende, die verrückte Stunde. Gleich geht's weiter. Vorher schauen wir schnell zu euch auf die steirischen Straßen. A9 Autobahn Richtung Linz, C-flüssiger Verkehr zwischen Karlsdorf und Graz Nord. Hier braucht ihr 10 Minuten länger. Dann S35 Brucker Schnellstraße Richtung Graz. Bei Frontleiten liegt noch immer eine Couch auf der Fahrbahn. Bitte fahrt hier ganz besonders vorsichtig. Und B320, das ist die Enztalstraße. Beide Richtungen Sperre nach einem Unfall in Weißenbach. Ihr werdet so lange umgeleitet. Gute Fahrt.
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0: 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Ein Titel geht sich noch aus und den darf heute die Sarah aus Liboch bestimmen.
1: Echt?
0: Ja.
1: Ja, da hätte ich einen Wunsch.
0: Ich hab mir das fast gedacht, nachdem du angerufen hast. Was soll es denn sein?
1: Eine weiße Mischung von den Schokoladenbuben.
0: Ja, dann spiele ich dir das.
1: Ja.
0: Sehr gerne. Dann schönes Wochenende, Sarah.
1: Danke.
0: Und ja, danke dir fürs Antenne Steiermark hören.
1: Ja, gern, danke.
0: Ciao.

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1: Der Nachmittag geht sonnig und heiß weiter. Es bleibt bis in die Nacht noch trocken. Und derzeit 32 Grad bei euch in Leibnitz und in Mariazfell sogar auch 30 Grad. In der Nacht regnet es dann heute und vor allem in der Obersteiermark gewittert es auch. Demnach startet der Samstag leicht abgekühlt und vereinzelt nass. Am Nachmittag wird es dann aber wieder schön und der Sonntag bringt dann wieder volles Badewetter. In 5 Minuten wird es 4.
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2: Mit Helene Feuchtenhofer. In Graz konnten die Ärzte am LKH einer Frau aus der Oststeiermark einen 18 Kilo schweren Tumor erfolgreich entfernen. Der Tumor war gutartig und rund 40 Zentimeter groß. Er wurde bei einer Untersuchung im Krankenhaus Hartberg entdeckt. Die Frau hat über Monate hinweg immer mehr Beschwerden im Bauchraum. Der Frau geht's nach der OP gut.
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2: Norwegen und die Welt trauern um König Harald. Der Monarch ist heute im Alter von 89 Jahren gestorben. Er war der älteste regierende Monarch Europas und bei den Norwegern sehr beliebt. Tausende haben vor dem Königspalast heute Blumen niedergelegt. Neuer König von Norwegen ist nun Haralds Sohn Håkon. Dessen Frau Mette Marit ist nun neue Königin. Nur ja heißt ja. Sexuelle Handlungen sollen also nur mit ausdrücklicher Zustimmung stattfinden dürfen. Das will die Regierung nun auch gesetzlich verankern. Die SPÖ hat dazu nun einen Gesetzesentwurf fertig. Die Grünen begrüßen das. Ihnen geht der Gesetzesentwurf aber nicht weit genug. Sie wollen auch, dass der Besitz und die Weitergabe von Vergewaltigungsvideos ein eigener Straftatbestand wird. Auch wenn die Salzburger Festspiele erst übermorgen zu Ende gehen, so gibt's heute schon eine Bilanz. Über 261.000 Gäste waren da heuer mit dabei und haben die Festspiele besucht. Auch was die Einnahmen aus den Kartenerlösen betrifft, ist die Festspielleitung zufrieden. Die waren bei 31,45 Millionen Euro.
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1: Um kurz vor 4 A9 Pyrn Autobahn Richtung Linz. Hier gibt es zähflüssigen Verkehr zwischen Karlsdorf und Graz Nord. 10 Minuten Zeitverlust. Dann schauen wir nach Groß-St. Florian. Hier hat es einen Unfall gegeben, der noch nicht abgesichert ist. Hier bitte dementsprechend vorsichtig fahren. B320 Enzalstraße in beiden Richtungen. Hier ebenfalls Sperre nach einem Unfall in Weißenbach. Hier werdet ihr bereits umgeleitet und geblitzt wird auf der A2 in beiden Richtungen bei der Raststation Kaiserwald von der Brücke und Graz beim Shopping Nord statt einwärts. Eine gute Fahrt.
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1: Einen schönen Start ins Wochenende mit eurem Music Upgrade. Diesmal wieder frische Musik aus Österreich. Und zwar mit ganz vielen Musikern, die man eigentlich von anderen Künstlern eher aus dem Hintergrund kennt. Zum Beispiel der eine ist beim Josh in der Band, der andere wieder bei Ina Regen. Und nun ist es einmal Zeit für diese Jungs mehr ins Rampenlicht zu rücken. Das machen sie jetzt mit ihrem brandneuen Album A Little Love. Die Rede ist von Now und die gibt's jetzt auf Antenne Steiermark.

0: Deswegen gibt es auch eine Sperre, aber eine Umleitung ist eingerichtet. Und ihr braucht länger. Auf der A9 in Richtung Linz hier zähflüssiger Verkehr zwischen Karlsdorf und Graz Nord. 10 Minuten braucht ihr derzeit länger.
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10 Minuten nach 4, Antenne Steiermark mit dem Verkehrs- und Blitzer-Update in Groß St. Florian. Ist ein Unfall passiert, bitte hier vorsichtig fahren, die Unfallstelle ist nämlich noch nicht abgesichert. B320 Enztalstraße in beiden Richtungen, auch hier ein Unfall in Weisenbach bei Litzen.

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0: Jetzt der neue Hit von Fastboy, Music Sounds.
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ihr hört Antenne Steiermark mit dem Verkehrs- und Blitzer-Update. A2 Südautobahn in Richtung Wien hat es einen Unfall kurz vor Gleisdorf West gegeben. Die Einsatzkräfte sind bereits unterwegs, bitte aufpassen. A9 Pyrn Autobahn Richtung Linz, es staut vor Spielfeld

0: bei der Einreise nach Österreich braucht ihr derzeit 20 Minuten länger. Nochmal die A9 Richtung Linz, zähflüssiger Verkehr, außerdem zwischen Karlsdorf und Graz Nord, hier 10 Minuten Zeitverlust. L637, das ist die Sulzhofstraße in beiden Richtungen, Sperre in Groß-St. Florian nach einem Unfall. Und gleiches auch auf der B320, Enzerstraße in beiden Richtungen, hier eine Sperre wegen einem Unfall in Weißenbach bei Lietzen. Eine örtliche Umleitung ist aber eingerichtet. Geblitzt wird auf der A2 in beiden Richtungen bei Raststation Kaiserwald von der Brücke, außerdem auf der S6 Richtung St. Michael bei St. Marein, in Heimschuh beim Holzbau Watz und in Graz stadteinwärts beim Shopping Nord. Eine gute Fahrt weiterhin.
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0: Bei mir jetzt im Studio Markus Terrant aus unserer Sportredaktion. Schönen Nachmittag.
2: Schönen Nachmittag.
0: Ich habe mir da ein bisschen die Auslosung der Europa League Liga-Phase angeschaut. Wie zufrieden bist?
2: Also sind mit Salzburg und Sturm ja zwei heimische Vereine in der Verlosung gewesen. Beginnen wir mit den Salzburgern. Die haben mit dem AC Milan und Crystal Palace zwei richtig coole Heimspiele. Noch dazu unter anderem Leverkusen auswärts. Die restlichen Gegner Sparta Prag, RSC Anderlecht, Celje aus Slowenien, Ararat Armenia oder im Levski Sofia.
0: Und Sturm?
2: Von den Namen her nicht ganz so namhaft. Heimspiele gibt es gegen Olympique Marseille, die schon Startrennen. Ebenfalls Celje aus Slowenien oder Ofi Kreta. Auswärts warten dann Alkmaar, Dinamo Zagreb und Bournemouth. Und ein Team fehlt noch, und ich glaube, das ist das, worauf sich die Auswärtssturmfans am meisten freuen. Es kommt in Hoffenheim zum Wiedersehen mit Meistertrainer Chris Ilzer.
0: Wann?
2: Das steht spätestens am Sonntag fest, denn jetzt muss erst einmal nachgeschaut werden, vor allem in den Städten, wo mehrere Vereine international spielen, dass es da zu keinen Überschneidungen kommt. Fest steht aber schon, dass es mit Europa League am 16. September losgeht.
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0: 10 Minuten nach 4:30. Hi, hier ist Antenne Steiermark mit dem Verkehrs- und Blitzer-Update. A2 Südautobahn in Richtung Wien, hier ein Unfall, kurz vor Gleisdorf West, staut auch schon. Derzeit braucht ihr eine Viertelstunde länger, wenn ihr hier durch müsst. Dann schauen wir weiter auf der A9 Pyrnautobahn Richtung Linz. Hier derzeit zähflüssiger Verkehr zwischen Wundschuh und Graz Nord, 20 Minuten Zeitverlust. L637 Sulzhofstraße in beiden Richtungen. Hier gibt es eine Sperre in Groß St. Florian nach einem Unfall. Und gleiches Bild auch auf der B320 Enztalstraße in beiden Richtungen. Sperre nach einem Unfall in Weißenbach bei Liezen. Eine örtliche Umleitung ist aber eingerichtet. Geblitzt wird auf der A2 in beiden Richtungen bei der Raststation Kaiserwald von der Brücke. Außerdem auf der S6 in Richtung St. Michael bei St. Marein. Dann auch ein Blitzer in Heimschuh beim Holzbau Watz. Und in Graz wird geblitzt beim Shopping Nordstadt einwärts. Habt ihr noch Infos, Unfall, Stau, Blitzer, sagt uns gerne Bescheid unter 0316 80 90 80. Gute Fahrt.
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1: Der Freitagabend geht heute mit Sonne zu Ende. In der Nacht kühlt es dann bis auf 14 Grad runter und es regnet vor allem bei euch in der Obersteiermark. Ein bisschen Regen gibt es dann auch zum Start in den Samstag. Der geht aber schnell vorbei und es wird wieder ordentlich heiß und sonnig. In 5 Minuten wird es 5.
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2: Mit Helene Feuchtenhofer. Nach einem Abstimmungs- und Wahlmarathon hat der Grazer Gemeinderat nun jetzt am Nachmittag auch Judith Schwendner erneut zur Grazer Vizebürgermeisterin.

0: Bürgermeisterin gewählt. Dazu hat es allerdings 4 Wahldurchgänge gebraucht. Die ÖVP hatte für die ersten 3 das Vorschlagsrecht und hat jeweils Kurt Hohnsinner nominiert. Der hat dann aber nicht genug Stimmen bekommen. Im 4. Wahldurchgang wurden dann Hohnsinner und Schwendner vorgeschlagen und Schwendner hat sich wie erwartet durchgesetzt, weil neben der KPÖ und den Grünen auch die Neos für sie gestimmt haben. Elke K. wurde als Bürgermeisterin schon gestern wieder gewählt.
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0: Verbrechen im Internet bleiben ein großes Problem in Österreich. Das zeigt nicht zuletzt der gestern veröffentlichte Cybercrime-Report. Wir haben berichtet. Vor allem auch Hackerangriffe auf Firmen und Institutionen werden mehr. Zuletzt hat es etwa die Arbeiterkammer Oberösterreich erwischt. Viele kleinere und mittlere Betriebe haben trotzdem keine Strategien gegen einen Hackerangriff, weil sie lange als unattraktive Ziele für Cyberkriminelle gegolten haben. Das sei aber längst nicht mehr der Fall, warnen Cybersecurity-Experten. Immer wieder ärgert es Leute, wenn sie beim Besuch von öffentlichen Toiletten zahlen müssen. Eine Frau hat deswegen jetzt die Stadt Wien wegen Diskriminierung angezeigt. Es sei ungerecht, dass Männer Pissoirs gratis nutzen können und Frauen für Einzelkabinen zahlen müssen. Die Stadt Wien prüft jetzt, beides kostenlos anzubieten. Anders lösen möchte man die Sache in Salzburg. Dort überlegt man aktuell, alle zur Kasse zu bitten. Norwegen und die Welt trauern um König Harald. Der Monarch ist heute im Alter von 89 Jahren gestorben. Er war der älteste regierende Monarch Europas und bei den Norwegern sehr beliebt. Tausende haben vor dem Königspalast heute Blumen niedergelegt. Neuer König von Norwegen ist Haralds Sohn Håkon, dessen Frau Mette-Marit ist neue Königin.
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2: A2 Südautobahn Richtung Wien, hier ein Unfall kurz vor Gleisdorf West, außerdem staut und ihr braucht 20 Minuten länger. A9-Pyrn-Autobahn in Richtung Linz, hier gibt es nach wie vor zähflüssigen Verkehr zwischen Wundschuh und Graz Nord, ebenfalls 20 Minuten plus. L637 Sulzhofstraße in beiden Richtungen, Sperre in Groß-St. Florian nach einem Unfall und ähnliches auch auf der B320 Enztalstraße, hier gibt es in beide Richtungen eine Sperre nach einem Unfall in Weisenbach bei Lietzen. Ihr werdet örtlich umgeleitet und geblitzt wird auf der S6 Richtung St. Michael bei St. Marein, S7 Richtung Knoten-Riegersdorf kurz vor dem Tunnel Rudersdorf und in Heimschuh beim Holzbau Watz. Habt ihr noch Infos? 0316 80 90 80. Eine geschmeidige Fahrt ins Wochenende mit guter Musik auf Antenne Steiermark ist auf Musikfreitag mit Markus Dietrich und Bowser jetzt, Magnetic.

0: 10 Minuten nach 5, viertelstündlich, euer Verkehrsupdate auf Antenne Steiermark. Gerade reingekommen die Meldung für die S6 Semmering-Schnellstraße in Richtung St. Michael. Der Tunnel Semmering ist gesperrt worden. Grund ist ein defekter LKW. A2 Südautobahn Richtung Wien. Gute Nachrichten gibt es von der Unfallstelle kurz vor Gleisdorf West, die ist nämlich geräumt. Und L637 Sulzhofstraße in beiden Richtungen, auch hier ist die Sperre aufgehoben in Groß St. Florian nach einem Unfall. Da muss geht's, euch weiterhin eine gute Fahrt.
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In 5 Minuten wird es 5:30. Einen schönen Freitagnachmittag. Antenne Steiermark ist hier mit dem Verkehrs- und Blitzupdate. S6 Semmering Schnellstraße Richtung St. Michael. Der Tunnel Semmering ist nach wie vor gesperrt. Grund ist ein defekter LKW. A9-Pyrn-Autobahn in Richtung Linz. C-flüssiger Verkehr zwischen Wunschow und Graz Nord. Hier braucht ihr eine Viertelstunde länger. Und B320 Enztalstraße gibt es gute Nachrichten aus Weißenbach bei Lietzen. Die Unfallstelle ist geräumt, die Sperre mittlerweile aufgehoben. Geblitzt wird, Fuß vom Gas auf der S7 Richtung Knoten-Riegersdorf, kurz vor dem Tunnel Rudersdorf. Habt ihr noch Infos? 0316 80 90 80. Eine gute Fahrt! Es ist Antenne Steiermark mit dem Musikfreitag und Markus Dietrich. Und die Promi- bzw. Musikwelt trauert von Mick Jagger bis hin zu Eminem über eine Country-Ikone. Traurige Mitteilung diese Woche. Dolly Parton ist im Alter von 80 Jahren verstorben diese Woche, was viele erschüttert hat. Aber was bleibt, ist ihre Musik. Und da haben wir anscheinend noch nicht alles gehört, denn in Dollywood ist noch einiges vergraben. Sie hat selber mal in einem Interview von Talkshow-Master Jimmy Kimmel gesagt, sie findet es schade, dass sie den zwar nie mehr selber hören wird, aber 2045 wird ein Song von ihr veröffentlicht werden, der absolute Burner ist. Der ist momentan noch

unter Top-Secret-Verschluss. Also wir müssen uns noch 20 Jahre darauf freuen, bis wir dann einen neuen Song von Dolly Parton hören. Und bis dahin gibt's aber legendäre Sounds. 9 to 5, einer ihrer größten Hits, Dolly Parton.

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1: Der Abend bleibt jetzt weiterhin angenehm sommerlich. Wer heute aber zu lange den Freitag ausreizt, der könnte nass werden. In der Nacht regnet es nämlich und in der Obersteiermark gewittert es auch vereinzelt. Morgen begleitet uns der Regen dann noch durch den Vormittag. Der restliche Tag wird dann aber trocken und warm mit bis zu 29 Grad. Es ist 5 vor 7.
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2: Mit Helene Feichtenhofer. Nach einem Abstimmungs- und Wahlmarathon hat der Grazer Gemeinderat nun jetzt am Nachmittag auch Judith Schwendner erneut zur Grazer Vizebürgermeisterin gewählt. Dazu hat es allerdings 4 Wahldurchgänge gebraucht. Die ÖVP hatte für die ersten 3 das Vorschlagsrecht und hat jeweils Kurt Hohnsinner nominiert, der hat dann aber nicht genug Stimmen bekommen. Im 4. Wahldurchgang wurden dann Hohnsinner und Schwendner vorgeschlagen und Schwendner hat sich wie erwartet durchgesetzt, weil neben der KPÖ und den Grünen auch die Neos für sie gestimmt haben. Elke K. wurde als Bürgermeisterin schon gestern wieder gewählt.
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2: In gut einer Woche startet in Wien, Niederösterreich und dem Burgenland wieder die Schule. In den übrigen Bundesländern ist es dann eine Woche später soweit. Neu in diesem Schuljahr ist unter anderem ein Kopftuchverbot für unter 14-Jährige. Beim Roten Kreuz sieht man das durchaus kritisch, sagt heute Rotkreuz-Präsident Gerald Schöpfer. Aus seiner Sicht brauche es auch begleitende Maßnahmen, die zur Integration, dem Schutz und der Selbstbestimmung von Kindern und Jugendlichen beitragen. Große Aufregung um ein Video, das einen Bergführer am Großglockner zeigt. Der Mann ist zu sehen, wie er mit einer Seilschaft an einer engen Stelle an einem anderen Bergsteiger vorbei will. Es entwickelt sich ein Streit, bei dem der Bergführer schließlich auch handgreiflich wird. Mittlerweile ermittelt die Polizei Matrei im Fall wegen Gefährdung der körperlichen Sicherheit. Auch der österreichische Berg- und Skiführerverband will den Fall prüfen. Die Europa-League-Auslosung bringt für Sturm und Salzburg einige attraktive Gegner. Sturm Graz spielt unter anderem gegen Hoffenheim und Marseille. Salzburg trifft unter anderem auf den AC Milan und Leverkusen. Los geht's mit den Spielen am 16. 17. September.
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0: anderem auf den AC Milan und Leverkusen. Los geht's mit den Spielen am 16. und 17. September.
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2: Und da schauen wir auf die B67, die Grazer Straße in beide Richtungen. Beim Hauptplatz in Gradkorn ist momentan die Straße gesperrt, da ist ein Unfall passiert, fahrt da bitte besonders vorsichtig. Und dann schauen wir auf die B74, die Sulmtalstraße Richtung Deutschlandsberg. Da staut's zwischen Graller und Keindorf an der Sulm. Grund dafür ist das Reinhard-Fendrich-Konzert. Ihr verliert momentan ca. 10 Minuten. Und geblitzt wird auch noch in Seiersberg in der Feldkirchner Straße bei der Jet-Tankstelle und in Weißkirchen bei der Spedition. Alle Staus und alle Blitzer bitte direkt an uns. Die Nummer ist die 0316 80 90 80. Ich wünsche euch eine gute und vor allem eine sichere Fahrt.
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0: Jetzt haben wir es 7:35, Antenne Steiermark ist hier mit dem Verkehrs- und Blitzer-Update und der Staus im Baustellenbereich in der Puntigammer Straße in Graz. Ihr verliert circa 10 Minuten. Dann schauen wir noch schnell auf die B74, die Sulmtalstraße in Richtung Deutschlandsberg. Der Staus zwischen Graller und Keindorf an der Sulm. Grund dafür ist das Reinhard-Fendrich-Konzert. Ihr verliert circa 20 Minuten. Und in Graz wird noch geblitzt in Richtung Eckenberg in Andritz bei der Unterführung. Alle Staus und alle Blitzer findet ihr natürlich jederzeit bei uns im Web und in der Antenne Steiermark App. Gute und vor allem sichere Fahrt.
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2: Habt ihr Lust auf steirische Schmankerl und jede Menge Musik? Dann ab zum Mullbratl-Fest nach Weiz. Morgen wird ab 15 Uhr die Weizer Innenstadt zur Genussmeile. Rund 30 bäuerliche Produzenten sind dabei, darunter Mullbratl, Wein, Schnaps, Saft und Käsebauern. Es gibt außerdem ordentlich viel Musik und auch für die Kleinen ist einiges dabei. Ab 15 Uhr zum Beispiel mit einem Spiel- oder Traktorparcours und auch eine Bauernhof-Hüpfburg ist mit dabei. Auf der Teichalm wird dieses Wochenende auch ordentlich gefeiert. Morgen sorgt Melissa Naschenweng für Stimmung. Los geht das Ganze auch schon um 11 Uhr mit einem bunten Rahmenprogramm. Spiel, Spaß und regionale Schmankerl sind dabei. Außerdem die Baggerburm und eine fette Aftershow-Party auf der Lahü. Und am Sonntag steht dann das Oberkrainer Festival am Programm.
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1: Ja, noch ist es recht warm, in der Nacht kühlt es dann aber leicht ab und die Tiefsttemperaturen liegen zwischen 20 und 15 Grad. In der Nacht regnet es dann auch teilweise noch, vor allem in der Obersteiermark sind einzelne Gewitter mit dabei. Morgen regnet es dann am Anfang noch vereinzelt, dann wird es aber klar und wieder schön warm, bis zu 29 Grad sind morgen drin. Auch am Sonntag wird es sonnig mit bis zu 31 Grad. Es ist 5 vor 8.
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2: Mit Helene Feuchtenhofer. In Leoben hatten es die Feuerwehr und die Polizei heute mit einigen Bränden zu tun. In der ganzen Stadt haben in der Früh mehrere Mistkübel gebrannt, insgesamt an 5 Standorten. Alle Brände konnten gelöscht werden. Wie hoch der Schaden ist, ist noch unklar. Die Polizei bittet Zeugen, die etwas beobachtet haben, sich zu melden.
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2: Eine Sturmfront hat in Salzburg und in Oberösterreich am Nachmittag für einige Rettungseinsätze gesorgt. Am Fuschelsee, Wolfgangsee und Mondsee musste die Wasserrettung ausrücken, um Stand-up-Paddler, Surfer und Bootsinsassen aus Seenot zu retten. Es wurde auch ein Schwimmer vermisst. Letzten Endes konnte der vermisste Schwimmer aber unverletzt gefunden werden. Und auch alle in Seenot geratenen sind unverletzt geblieben. In Frankreich kostet Billigkleidung von Shein oder Temu ab kommenden Dienstag mehr. Für eine Jacke müssen Kunden dann 12 Euro drauflegen, für T-Shirts 2 Euro oder für Jeans 9 Euro. Damit will Frankreich gegen das Geschäftsmodell der Wegwerfmode vorgehen. Nach offiziellen Angaben werden in Frankreich jedes Jahr rund 600.000 Tonnen Textilien in den Müll geworfen. Norwegen und die Welt trauern um König Harald. Der Monarch ist heute im Alter von 89 Jahren gestorben. Er war der älteste regierende Monarch Europas und bei den Norwegern sehr beliebt. Tausende haben vor dem Königspalast heute Blumen niedergelegt. Neuer König von Norwegen ist Haralds Sohn Håkon, dessen Frau Mette Marit ist neue Königin.
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1: Und da schaut's gut aus auf den steirischen Straßen. Ein bisschen länger dauert's noch in Graz, da staut's im Baustellenbereich in der Puntigammer Straße. Ihr verliert circa 10 Minuten. Und dann schauen wir noch auf die B74, die Sulmtalstraße in Richtung Deutschlandsberg. Da staut's zwischen Graller und Keindorf an der Sulm wegen dem Reinhard-Fendrich-Konzert. Ihr verliert da circa noch 10 Minuten. Ich wünsche euch weiterhin eine gute und vor allem eine sichere Fahrt.
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